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0: Das Horoskop im Vogtlandradio. Widder.
1: Ein Tag voller Freude und Überraschungen. Jemand hat an Sie gedacht und Sie fühlen sich gut aufgehoben im Kreise lieber Menschen.
0: Stier.
1: Sie haben die Fäden in der Hand. Die anderen verlassen sich auf Sie und es macht Sie sehr glücklich.
0: Zwillinge.
1: Sie können heute Ihre Möglichkeiten voll ausschöpfen. Gutes Gelingen ist Ihnen sicher. Das ist auch im Sinne eines guten Miteinanders.
0: Krebs.
1: Ihr Herz ist weit geöffnet und Sie geben sich heute ganz Ihren Gefühlen hin. Einige Momente im Kreise Ihrer Lieben laden zum Genießen ein.
0: Löwe.
1: Sie sind in Sonntagslaune und gut aufgelegt. Es freut auch Ihre Liebsten, mit denen Sie harmonische Stunden erleben dürfen.
0: Jungfrau.
1: Ein Dankeschön zur rechten Zeit kann Ihnen heute viele Sympathien einbringen. Dazu ist es wichtig, dass Sie all die Selbstverständlichkeiten als etwas Besonderes ansehen.
0: Waage.
1: Eine turbulente Zeit, die Ihnen kaum eine Atempause lässt. Allerdings sind es vorwiegend angenehme Ereignisse und Begebenheiten, die Sie in Ihrem Bann halten.
0: Skorpion.
1: Im trauten Heim ist es heute für Sie deutlich angenehmer als in der rauen Wirklichkeit. Sie ziehen sich ins Private zurück.
0: Schütze.
1: Genießen ist angesagt. Doch sollten Sie aufpassen, dass auch Ihr Sportprogramm nicht zu kurz kommt.
0: Steinbock.
1: Wenn Sie weiter so auf Ihrem Standpunkt beharren, könnten sich die Fronten verhärten und das wollen Sie doch nicht.
0: Wassermann.
1: Sie genießen heute die familiäre Geborgenheit und dürfen gesellige Stunden mit lieben Menschen verbringen. Innerer Frieden stellt sich ein.
0: Fische.
1: Bringen Sie nicht zu viel Stress in Ihren Sonntag. Das stört nur die entspannte Atmosphäre. Lassen Sie mal ab von Ihrem Perfektionsstreben.
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1: Heute erwartet uns ein freundlicher Sonne-Wolken-Mix bei 13 bis 16 Grad. Dazu bleibt es trocken. Mit dem Start in die neue Woche legt das Wetter noch eine Schippe drauf. 16 bis 19 Grad bekommen wir in der Spitze. Dazu wechseln sich Sonne und Wolken ab. In den Abendstunden kann dann aber hier und da wieder ein kleiner Schauer durchziehen. Auch am Dienstag bleibt es relativ freundlich, aber mit mehr Wolken, 17 Grad maximal.
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1: Ich bin Moritz Einzel. Guten Morgen. Die Museen auch im Vogtland laden heute zum Internationalen Museumstag ein. Traditionell ist der Eintritt jeweils frei. Im Deutsch-Deutschen Museum in Mödlareuth beispielsweise gibt es mehrere kurze Führungen. Dafür ist eine Anmeldung notwendig.
2: Besichtigt werden kann auch der Grenzturm in Heinersgrün. Er hat zwischen 11 und 16 Uhr geöffnet. Beteiligt am Internationalen Museumstag sind auch die Einrichtungen in Plauen. Im Vogtlandmuseum wird zudem die neue Sonderausstellung Gestaute Wasser, Talsperren des Vogtlands eröffnet. Und im Naturkundemuseum in Gera kann man heute bei Dachbodenführungen auch einen Blick hinter die Kulissen werfen. Doro Hedrich, Vogtlandradio.
1: Nicht mehr lange, dann starten die Freibäder in und um Greiz in die neue Saison. Das Sommerbad öffnet kommenden Freitag. Auch in Teich Wolframsdorf laufen noch die letzten Vorbereitungen. Hier geht es am 1. Juni los. Und im Waldbad Hohenleuben ist der Förderverein seit März am Werkeln und Streichen, um am 13. Juni wieder zu öffnen. Bei Reichenbach wird heute wieder kräftig in die Pedale getreten. Um 10 Uhr fällt in Mühlwand der Startschuss für den Gölschtal-Radlertag. Im Angebot sind unterschiedliche Strecken zwischen 14 und 37 Kilometern. Alle Touren sind beschildert und mit ausreichend Verpflegungspunkten ausgestattet, teilte die Stadtverwaltung Reichenbach mit. Ab 14 Uhr steigt dann traditionell die Preisverleihung am Alaunwerk in Mühlwand. St. Pauli und Heidenheim steigen aus der Fußball-Bundesliga ab. Heidenheim verlor am letzten Spieltag 0:2 gegen Mainz, St. Pauli 1:3 gegen Wolfsburg. Die Wölfe damit in der Relegation. Yannick Gerhard bei The Zone.
3: Viele haben uns schon abgeschrieben. Jetzt haben wir die Chance, über die Relegation uns in der Bundesliga zu halten. Deswegen freuen wir uns heute sehr.
1: Die weiteren Ergebnisse: Frankfurt-Stuttgart 2:2, Leverkusen-HSV 1:1, Gladbach-Hoffenheim 4:0, Freiburg-Leipzig 4:1, Union-Berlin-Augsburg 4:0, Bremen-Dortmund 0:2 und die Bayern bekamen nach einem 5:1 gegen Köln die Meisterschale. Das waren die Vogtland-Radio-Nachrichten.
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1: Hallo liebe Autofahrer, eine Meldung von der B107 Rochlitz-Chemnitz in beiden Richtungen. Zwischen Dreisdorf und Furtertrift in Chemnitz, Vorsicht, da sind 10 Pferde auf der Fahrbahn. Da bringen einen keine 10 Pferde hin, könnte man sagen. Wir wünschen Ihnen eine gute Fahrt.

0: öffnet und sie geben sich heute ganz ihren Gefühlen hin. Einige Momente im Kreise ihrer Lieben laden zum Genießen ein.
1: Löwe.
0: Sie sind in Sonntagslaune und gut aufgelegt. Es freut auch ihre Liebsten, mit denen sie harmonische Stunden erleben dürfen.
1: Jungfrau.
0: Ein Dankeschön zur rechten Zeit kann Ihnen heute viele Sympathien einbringen. Dazu ist es wichtig, dass Sie all die Selbstverständlichkeiten als etwas Besonderes ansehen.
1: Waage.
0: Eine turbulente Zeit, die Ihnen kaum eine Atempause lässt. Allerdings sind es vorwiegend angenehme Ereignisse und Begebenheiten, die Sie in Ihrem Bann halten.
1: Skorpion.
0: Im trauten Heim ist es heute für Sie deutlich angenehmer als in der rauen Wirklichkeit. Sie ziehen sich ins Private zurück.
1: Schütze.
0: Genießen ist angesagt. Doch sollten Sie aufpassen, dass auch Ihr Sportprogramm nicht zu kurz kommt.
1: Steinbock.
0: Wenn Sie weiter so auf Ihrem Standpunkt beharren, könnten sich die Fronten verhärten und das wollen Sie doch nicht.
1: Wassermann.
0: Sie genießen heute die familiäre Geborgenheit und dürfen gesellige Stunden mit lieben Menschen verbringen. Innerer Frieden stellt sich ein.
1: Fische.
0: Bringen Sie nicht so viel Stress in Ihren Sonntag. Das stört nur die entspannte Atmosphäre. Lassen Sie mal ab von Ihrem Perfektionsstreben.
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0: Das Horoskop im Vogtlandradio. Widder.
1: Ein Tag voller Freude und Überraschungen. Jemand hat an Sie gedacht und Sie fühlen sich gut aufgehoben im Kreise lieber Menschen.
0: Stier.
1: Sie haben die Fäden in der Hand. Die anderen verlassen sich auf Sie und es macht Sie sehr glücklich.
0: Zwillinge.
1: Sie können heute Ihre Möglichkeiten voll ausschöpfen. Gutes Gelingen ist Ihnen sicher. Das ist auch im Sinne eines guten Miteinanders.
0: Krebs.
1: Ihr Herz ist weit

Fische heute vorsichtig sein oder hat der Steinbock richtig viel Glück? Wir sagen es Ihnen. 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
1: Heute erwartet uns ein freundlicher Sonne-Wolken-Mix bei 13 bis 16 Grad. Dazu bleibt es trocken. Mit dem Start in die neue Woche legt das Wetter noch eine Schippe drauf. 16 bis 19 Grad bekommen wir in der Spitze, dazu wechseln sich Sonne und Wolken ab. In den Abendstunden kann dann aber hier und da wieder ein kleiner Schauer durchziehen. Auch am Dienstag bleibt es relativ freundlich, aber mit mehr Wolken, 17 Grad maximal.
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1: Hallo liebe Autofahrer, eine Meldung von der B107 Rochlitz-Chemnitz in beiden Richtungen. Zwischen Dreisdorf und Furtertrift in Chemnitz. Vorsicht, da sind 10 Pferde auf der Fahrbahn. Da bringen einen keine 10 Pferde hin, könnte man sagen. Wir wünschen Ihnen eine gute Fahrt.
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1: Ja, Gott sei Dank sind die Eisheiligen vorbei, könnte man sagen. Obwohl man eigentlich den Eindruck hatte, gestern, das war auch nochmal irgendwie so eine Verlängerung oder was. Jetzt jedenfalls startet der Sonntag recht freundlich, haben einige Wolken zwar, aber ansonsten auch viele Lücken für die Sonne heute. Momentan ist es noch recht frisch mit 6 Grad, aber im Laufe des Tages klettert das Thermometer so auf die 15 Grad. Es bleibt dabei auch ja, freundlich und sonnig bis in die Abendstunden hinein. Es bleibt auch trocken, vor allem, das ist die Information. Und dann starten wir morgen in die neue Woche. Ebenfalls freundlich zunächst mit vielen sonnigen Abschnitten, später dann dickeren Wolken zum Nachmittag hin. Am Abend müssen wir mit vereinzelten Regenschauern rechnen. Die Temperaturen klettern noch etwas höher, maximal 18 Grad bekommen wir dann. Die Aussichten dann für die kommenden Tage, Dienstag, Mittwoch. Es bleibt so ein Wechselspiel aus Sonne und Wolken und hin und wieder mal vereinzelten Regenschauern. Die Temperaturen zwischen 16 und 18 Grad. Damit haben wir es 8 Uhr. Schönen guten Morgen.
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2: Ich bin Moritz Einzel. Guten Morgen. Die Museen auch im Vogtland laden heute zum Internationalen Museumstag ein. Traditionell ist der Eintritt jeweils frei. Im Deutsch-Deutschen Museum in Mödlareuth beispielsweise gibt es mehrere kurze Führungen. Dafür ist eine Anmeldung notwendig.
3: Besichtigt werden kann auch der Grenzturm in Heinersgrün. Er hat zwischen 11 und 16 Uhr geöffnet. Beteiligt am Internationalen Museumstag sind auch die Einrichtungen in Plauen. Im Vogtlandmuseum wird zudem die neue Sonderausstellung Gestaute Wasser, Talsperren des Vogtlands eröffnet. Und im Naturkundemuseum in Gera kann man heute bei Dachbodenführungen auch einen Blick hinter die Kulissen werfen. Doro Hedrich, Vogtlandradio.
2: Nicht mehr lange, dann starten die Freibäder in und um Greiz in die neue Saison. Das Sommerbad öffnet kommenden Freitag. Auch in Teich Wolframsdorf laufen noch die letzten Vorbereitungen. Hier geht es am 1. Juni los. Und im Waldbad Hohenleuben ist der Förderverein seit März am Werkeln und Streichen, um am 13. Juni wieder zu öffnen. Bei Reichenbach wird heute wieder kräftig in die Pedale getreten. Um 10 Uhr fällt in Mühlwand der Startschuss für den Gölschtal-Radlertag. Im Angebot sind unterschiedliche Strecken zwischen 14 und 37 Kilometern. Alle Touren sind beschildert und mit ausreichend Verpflegungspunkten ausgestattet, teilte die Stadtverwaltung Reichenbach mit. Ab 14 Uhr steigt dann traditionell die Preisverleihung am Alaunwerk in Mühlwand. Heidenheim und St. Pauli sind aus der Fußball-Bundesliga abgestiegen. Heidenheim verlor am letzten Spieltag 0:2 gegen Mainz, St. Pauli 1:3 gegen Wolfsburg. Die Wölfe retteten sich in die Relegation. Der FC Bayern bekam nach einem 5:1 gegen Köln die Meisterschale. Joshua Kimmich bei The Zone.
4: In dieser Saison waren wir sehr, sehr konstant auf einem sehr hohen Niveau. Natürlich war nicht alles perfekt, nicht alles optimal, aber ich würde sagen, sehr vieles war gut.
2: Außerdem spielten Frankfurt-Stuttgart 2:2, Leverkusen-HSV 1:1, Gladbach-Hoffenheim 4:0, Freiburg-Leipzig 4:1, Union Berlin-Augsburg 4:0 und Bremen-Dortmund 0:2. Das waren die Vogtland-Radio-Nachrichten.
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1: 8 Uhr und 3 Minuten haben wir es damit. Schönen guten Morgen auf die Straßen. Schönen guten Morgen, liebe Autofahrer auf der A4. Da gilt's bitte aufzupassen. Eisenach Richtung Chemnitz zwischen Glauchau West und Glauchau Ost ist die rechte Fahrspur wegen eines defekten Fahrzeugs blockiert. Fahren Sie hier also entsprechend vorsichtig. Ansonsten rollt es soweit im Vogtland heute Morgen. Alles im grünen Bereich. Sollten Sie aber was entdeckt haben, Staus, Blitzer, mehr, melden Sie uns bitte. Und dann

0: 0800 30 30 113 oder gerne auch per WhatsApp die Nummer auf vogtlandradio.de. Dankeschön, gute Fahrt.
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0: Am Mikrofon an diesem Sonntagmorgen für Sie Ricardo Schult, Nowotny. Schön, dass Sie mit dabei sind. Gleich die Veranstaltungshinweise bei uns in der Vogtlandradio Freizeit.

0: was natürlich totaler Quatsch ist heute am Sonntagmorgen. Bleiben Sie ruhig liegen, wenn Sie denn mögen. Aber vielleicht verpassen Sie dann auch was.
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0: Ja, dann in Neuensalz, da geht das 10. Neuensalzer Spritzenfest weiter. Auf dem Festplatz in Neuensalz wird gefeiert, getroffen und Vereinsleben gelebt. Mit Feuerwehr-Flair und Sonntagstauglichkeit für die ganze Familie. Los geht's dann nämlich schon 9.30 Uhr mit dem Frühshoppen. Ja, dann in Plauen, da lohnt sich heute ein Besuch in der Galerie E.O. Plauen zum Internationalen Museumstag. Da gibt's heute eine Familienführung durch die Ausstellung Witz, Humor und Witzzeichnungen von Erich Oser, also Kunst mit Augenzwinkern. Perfekt für alle, die den Sonntag nicht nur auf dem Sofa verbringen wollen. Geht 14 Uhr los. In Auerbach in Rebisgrün, da sind heute Motorsportfreunde gefragt. Da dreht sich alles nochmal um Oldtimer, IFA-Fahrzeuge und Schrauberleidenschaft. Das IFA-Fahrzeugfestival, Vogtland IFA-Fahrzeugfestival, läuft im Gewerbegebiet West. Ein schöner Tipp für alle. Ja, die bei Zweitakt-Sound und Fahrzeugklassikern leuchtende Augen bekommen. 9 Uhr geht's da los und ja, bis heute Nachmittag wird da auf jeden Fall geschraubt und gefummelt. So, im Gößnitz wird heute Abend, beziehungsweise heute Nachmittag schon, gefrotzelt sozusagen. Im Kabarett Nörgelsäcke läuft die neue Satire Frauen frieren anders. Heiße Diskussion, kalte Schultern, Männer, die schwitzen, Frauen, die frieren. Ja, und irgendwo dazwischen Alltag bzw. Klimawandel. Los geht's da, 16 Uhr. Und am Ende noch mal Plauen. Die Ranch Line Dancer, die laden heute zum letzten Tanztee vor der Sommerpause ein. In die Ranch natürlich. Wer Lust auf Line Dance hat, einfach vorbeischauen, mittanzen und ja, oder einfach nur zugucken. Kaffee, Kuchen gibt's auch. Das Ganze ab 14 Uhr. Ja, und sollten Sie vielleicht auch noch Ideen haben für die Freizeit- oder Veranstaltungshinweise jeglicher Art, dann schreiben Sie uns ganz einfach eine E-Mail, soll das sein, an freizeit@vogtlandradio.de.

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5: Freundlich ist er, der Start in den Sonntag. Und ja, die Sonne gibt sich schon ordentlich Mühe bei den Temperaturen. Und dann liegen wir jetzt schon bei 8 Grad nach einem zugegeben recht frischen Start heute Morgen. Es bleibt dann auch ja meist sonnig über den gesamten Tag. Und zum Nachmittag hin gibt es dann auch mal ein paar dickere Wolken. Es bleibt da aber trocken, die maximal Werte bei den Temperaturen, da werden wir heute bei 15 Grad landen. Die Nacht dann auch nochmal eine kühle Angelegenheit, bevor dann der Start in die neue Woche auch wieder freundlich erstmal losgeht. Mit vielen sonnigen Abschnitten später zum Nachmittag dann mal kompaktere Wolken. Am Abend müssen wir mit vereinzelten, kleineren Regenschauern rechnen. Die Temperaturen morgen dann schon bei 18 Grad. Und die Aussichten dann für die kommenden Tage, es bleibt so ein Wechselspiel aus Sonne und Wolken. Gibt auch immer wieder mal vereinzelt Regenschauer, die Temperaturen zwischen 16 und 18 Grad.
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5: 8.31 Uhr haben wir es. Schönen guten Morgen auf die Straßen. Schönen guten Morgen, liebe Autofahrer. Aktuell gibt es nichts weiter zu vermelden. Der Verkehr rollt, wie er rollen soll. Sollten Sie aber was entdeckt haben, Staus, Blitzer, mehr, melden Sie uns bitte unter der 0800 30 30 113 oder ganz einfach per WhatsApp-Nachricht die Nummer auf vogtlandradio.de. Dankeschön, gute Fahrt.
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5: Ja, Sonntagmorgen. Sie haben es sicherlich nicht verpasst. Gestern großes ESC-Gefühl wieder im deutschen Fernsehen. Ja, reden wir gleich darüber. Ich sage nur Bangaranga.

0: die Lighthouse Family hier im Vogtlandradio Sonntagmorgen. Gleich 8:45 haben wir es. Ja, und Sie haben es gestern Abend gesehen, ja, in Wien. Da wurde gestern Abend deutsche Musikgeschichte geschrieben. Nicht.
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0: Ja, es war dann letzten Endes dann doch wieder so dieser ganz große oder besondere ESC-Moment. Halb Europa sitzt da vorm Fernseher, Deutschland ja eingeschlossen, alle wissen es besser und am Ende gewinnt dann doch wieder jemand, den keiner auf dem Zettel hatte, außer ich. Jedenfalls gewinnt nicht Deutschland, das ist schon mal eigentlich Tradition. Ja? Und kommen wir gleich dazu, ich hatte es am Freitag dann schon angekündigt, ja? Doro ist mein Zeuge. Ja? Gewonnen hat Bulgarien, Dara holt mit Bangaranga den ersten ESC-Sieg für ihr Land. Ja, herzlichen Glückwunsch. Ich hätte mal wetten sollen. Für Deutschland lief es dagegen eher unter der Rubrik Tradition verpflichtet. Sarah Engels landete mit Fire auf Platz 23 von 25. 12 Punkte. Von den Jurys gab es und vom Publikum leider gar nicht. So, dabei war ihr Auftritt ja war gar nicht mal so schlecht. Ja, zumindest professionell und solide. Viel Energie war auch dabei. Aber ja, ESC ist eben nicht nur Gesang und Show, ESC ist manchmal auch ein bisschen Rätsel. Ja. Sarah Engels hatte aber am Ende dann doch noch eine ziemlich wichtige Botschaft für uns alle.
2: Ich möchte nicht, dass Deutschland traurig ist, weil ich habe in den letzten 2-3 Tagen so viele positive Nachrichten bekommen und wirklich das Gefühl gehabt, dass Deutschland hinter mir steht. Und es ist ein so, so schönes Gefühl. Ich mir einfach wünschen, dass wir uns das beibehalten und zwar mit nach Deutschland nehmen. Die Leichtigkeit, diese Angstfreiheit, die ich hatte, mich diesem Ganzen hier zu stellen. Und ich wünsche mir damit auch ganz vielen Menschen da draußen Mut zu machen.
0: Ja, danke. Alles gut, Sarah. Wir haben keine Angst. Wir haben ja jetzt Bangaranga.

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1: Es sieht zumindest mal freundlich aus, dieser Start in den Sonntag. Morgen haben wir einige sonnige Abschnitte. Es gibt da klar auch ein paar Wolken. Das Ganze bei Temperaturen jetzt aktuell.

0: um die 8 Grad. Da tut sich dann noch einiges heute im Tagesverlauf. Bis 15, 16 Grad klettert das Thermometer. Es bleibt dabei freundlich und trocken, auch wenn die Wolken zwischendurch mal ein bisschen kompakter werden. Gilt auch für den morgigen Montag, der Start in die neue Woche. Ebenfalls eine freundliche Angelegenheit bei den Temperaturen. Da legen wir sogar noch einen drauf. Da nähern wir uns allmählich schon wieder der 20-Grad-Marke. So 18, 19 Grad bekommen wir. Zum Abend hin müssen wir mit vereinzelten Regenschauern rechnen. Die Aussichten dann für die kommenden Tage, Dienstag, Mittwoch. Es bleibt so ein Wechselspiel aus Sonne, Wolkenmix und hin und wieder mal vereinzelten Regenschauern bei den Temperaturen. Da werden wir uns so zwischen 16 und 18 Grad bewegen. Und damit haben wir es jetzt genau 9 Uhr.
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2: Ich bin Moritz Einzel. Guten Morgen. Die Museen auch im Vogtland laden heute zum Internationalen Museumstag ein. Traditionell ist der Eintritt jeweils frei. Im Deutsch-Deutschen Museum in Mödlareuth beispielsweise gibt es mehrere kurze Führungen. Dafür ist eine Anmeldung notwendig.
3: Besichtigt werden kann auch der Grenzturm in Heinersgrün. Er hat zwischen 11 und 16 Uhr geöffnet. Beteiligt am Internationalen Museumstag sind auch die Einrichtungen in Plauen. Im Vogtlandmuseum wird zudem die neue Sonderausstellung Gestaute Wasser, Talsperren des Vogtlands eröffnet. Und im Naturkundemuseum in Gera kann man heute bei Dachbodenführungen auch einen Blick hinter die Kulissen werfen. Doro Hedrich, Vogtlandradio.
2: Nicht mehr lange, dann starten die Freibäder in und um Greiz in die neue Saison. Das Sommerbad öffnet kommenden Freitag. Auch in Teich Wolframsdorf laufen noch die letzten Vorbereitungen. Hier geht es am 1. Juni los. Und im Waldbad Hohenleuben ist der Förderverein seit März am Werkeln und Streichen, um am 13. Juni wieder zu öffnen. Bei Reichenbach wird heute wieder kräftig in die Pedale getreten. Um 10 Uhr fällt in Mühlwand der Startschuss für den Gölschtal-Radlertag. Im Angebot sind unterschiedliche Strecken zwischen 14 und 37 Kilometern. Alle Touren sind beschildert und mit ausreichend Verpflegungspunkten ausgestattet, teilte die Stadtverwaltung Reichenbach mit. Ab 14 Uhr steigt dann traditionell die Preisverleihung am Alaunwerk in Mühlwand. Die Saison in der Fußball-Bundesliga ist vorbei. Nach dem letzten Spieltag ist klar, St. Pauli und Heidenheim müssen runter in Liga 2. Heidenheim verlor 0:2 gegen Mainz. Spieler Patrick Meinka sah aber nicht nur Schlechtes im Abstieg.
4: Wir haben es geschafft, nochmal eine gewisse Euphorie hervorzubringen und nochmal um diesen Relegationsplatz zu kämpfen.
2: Meinka bei The Zone. St. Pauli verlor 1:3 gegen Wolfsburg, der VfL damit in der Relegation. Die weiteren Ergebnisse: Frankfurt-Stuttgart 2:2, Leverkusen-HSV 1:1, Gladbach-Hoffenheim 4:0, Freiburg-Leipzig 4:1, Union-Berlin-Augsburg 4:0, Bremen-Dortmund 0:2 und die Bayern bekamen nach einem 5:1 gegen Köln die Meisterschale. Das waren die Vogtland-Radio-Nachrichten.
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0: 9 Uhr und 3 Minuten haben wir es damit. Schönen guten Tag auf die Straßen. Schönen guten Tag, liebe Autofahrer. Im Moment sieht's gut aus auf den Straßen im Vogtland. Uns liegen keine Verkehrsstörungsmeldungen vor. Sollten Sie aber was entdeckt haben, Staus, Blitzer, mehr, dann immer her damit. Unter der 0800 30 30 113 geht das nach wie vor kostenlos. Oder gerne auch per WhatsApp-Nachricht. Die Nummer dazu finden Sie im Netz auf vogtlandradio.de. Dankeschön, kommen Sie gut an.
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0: Am Mikrofon für Sie, Ricardo Schult, Nowotny. Ja, und heute der 17. Mai. Was er bringt, schauen wir gleich mal mit dem Horoskop, dem Blick in die Sterne.

0: Supergrass. Hier im Vogtlandradio am Sonntagmorgen. All right. Ob denn wirklich alles in Ordnung ist, das verrät uns dann der Blick in die Sterne.
1: Das Horoskop im Vogtlandradio. Widder.
2: Ein Tag voller Freude und Überraschungen. Jemand hat an Sie gedacht und Sie fühlen sich gut aufgehoben im Kreise lieber Menschen.
1: Stier.
2: Sie haben die Fäden in der Hand. Die anderen verlassen sich auf Sie und es macht Sie sehr glücklich.
1: Zwillinge.
2: Sie können heute Ihre Möglichkeiten voll ausschöpfen. Gutes Gelingen ist Ihnen sicher. Das ist auch im Sinne eines guten Miteinanders.
1: Krebs.
2: Ihr Herz ist weit geöffnet und Sie geben sich heute ganz Ihren Gefühlen hin. Einige Momente im Kreise Ihrer Lieben laden zum Genießen ein.
1: Löwe.
2: Sie sind in Sonntagslaune und gut aufgelegt. Es freut auch Ihre Liebsten, mit denen Sie harmonische Stunden erleben dürfen.
1: Jungfrau.
2: Ein Dankeschön zur rechten Zeit kann Ihnen heute viele Sympathien einbringen. Dazu ist es wichtig, dass Sie all die Selbstverständlichkeiten als etwas Besonderes ansehen.
1: Waage.
2: Eine turbulente Zeit, die Ihnen kaum eine Atempause lässt. Allerdings sind es vorwiegend angenehme Ereignisse und Begebenheiten, die Sie in Ihrem Bann halten.
1: Skorpion.
2: Im trauten Heim ist es heute für Sie deutlich angenehmer als in der rauen Wirklichkeit. Sie ziehen sich ins Private zurück.
1: Schütze.
2: Genießen ist angesagt. Doch sollten Sie aufpassen, dass auch Ihr Sportprogramm nicht zu kurz kommt.
1: Steinbock.
2: Wenn Sie weiter so auf Ihrem Standpunkt beharren, könnten sich die Fronten verhärten und das wollen Sie doch nicht.
1: Wassermann.
2: Sie genießen heute die familiäre Geborgenheit und dürfen gesellige Stunden mit lieben Menschen verbringen. Innerer Frieden stellt sich ein.
1: Fische.
2: Bringen Sie nicht

0: zu viel Stress in Ihren Sonntag. Das stört nur die entspannte Atmosphäre. Lassen Sie mal ab von Ihrem Perfektionsstreben.
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4: Ja, sieht doch richtig gut aus. Die Sonne gibt sich richtig Mühe. Heute Morgen schon 9 Grad jetzt mittlerweile auf dem Thermometer nach einem zugegeben recht frischen Start. Heute Morgen, ja, geht's da noch rauf im Laufe des Tages bis auf 15, 16 Grad. Die Sonne dann immer wieder präsent. Beziehungsweise, ja, ein paar vereinzelte Wolken gibt's. Die sind dann zum Nachmittag auch mal ein bisschen kompakter. Es bleibt aber dabei trocken. Der Abend bzw. die Nacht dann wiederum wird recht klar, dementsprechend kalt. Auch morgen der Start wieder in die neue Woche. Ja, da werden wir so knapp über dem Gefrierpunkt so zwischen 1 und 3 Grad uns einpendeln. Aber ansonsten morgen der Montag, ja, freundlich zunächst mit einem Sonne-Wolken-Mix. Später zum Nachmittag auch da wieder die Wolken ein bisschen dicker. 18 Grad bekommen wir, was die Temperaturen angeht. Zum Abend dürfen wir dann oder müssen wieder mit vereinzelt Regenschauern rechnen. Gilt dann auch für die kommenden Tage, Dienstag, Mittwoch. Es bleibt so ein bisschen ein Wechselspiel aus Sonne-Wolken-Mix und hin und wieder mal Regenschauern. Temperaturen zwischen 16 und 18 Grad.
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1: 9.30 Uhr haben wir es, 9:30. Schönen guten Morgen auf die Straßen, schönen guten Morgen, liebe Autofahrer. Aktuell gibt es nichts weiter zu vermelden. Der Verkehr, der rollt, so wie er rollen soll. Sollten Sie aber was entdeckt haben, Staus, Blitzer, mehr, melden Sie uns ganz einfach. Kostenlos, versteht sich, unter der 0800 30 30 113 oder gerne auch per WhatsApp die Nummer auf vogtlandradio.de. Dankeschön, kommen Sie gut an.
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1: Ja, Sonntagmorgen mit Ricardo Schuld, Novotny.

0: Grace Kelly, so heißt der Song. Mika hier im Vogtlandradio. Wir haben es jetzt 9:45 und wir schauen mal auf die Bleilochtalsperre.
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0: Der Frühling ist zurück und damit startet auf den Talsperren im Vogtland auch wieder die Schifffahrtssaison. Vor einigen Tagen hatte die MS Gera auf der Bleilochtalsperre ihre vollelektrische Jungfernfahrt. Der erst 50-jährige Dieseldampfer wurde zu einem modernen elektrisch betriebenen Schiff umgebaut. Dafür lag es ein halbes Jahr auf dem Trockenen. Inhaberin Heike Anders ist begeistert vom neuen Fahrgefühl.
2: Wir fahren super leise. Es ist wirklich ein ganz tolles Gefühl, wenn man auf dem Schiff sitzt. Man hört gar nichts mehr, man hört keine Motorengeräusche mehr. Man hört wirklich nur noch die Natur, die Vögel, das Wasser plätschern. Das ist wirklich wunderbar.
0: Ja, der Umbau, der begann im Oktober letzten Jahres und dauerte ein knappes halbes Jahr. Gekostet hat das Ganze fast 2 Millionen Euro. Ein Eigenanteil von rund 400.000 Euro zahlte Heike Anders selbst. Der Rest wurde mit Zuschüssen vom Bund finanziert. Doch neben Geld hat es auch einiges an Knochenarbeit gebraucht, um die MS Gera zu dem zu machen, was sie heute ist.
2: Also das Schiff wurde von vorne bis hinten eigentlich komplett von Kabeln befreit. Komplett alles, selbst der Generator, alles aus dem Schiff ausgebaut. Wir hatten eine leere Karosserie und es wurde komplett neu alles verlegt. Vom Bug bis ins Heck.
0: Hoffentlich ist nichts übrig geblieben am Ende. Inspiriert jedenfalls von der Liebe zum eigenen E-Auto war für Heike Anders klar, dass auch die MS Gera von einer elektrischen Transformation nur profitieren kann. Der Umbau war für sie damit nicht nur ein wirtschaftliches, sondern auch ein persönliches Thema.
2: Die Gera wird dieses Jahr 50 Jahre im Herbst. Und das heißt, die Technik, die da verbaut war, ist natürlich auch schon 50 Jahre alt. Und es gab halt immer mal die ein oder anderen kleinen Problemchen. Und wir haben gesagt, wenn wir investieren, dann möchten wir in die Zukunft investieren. Umwelttechnisch ist genauso mit ein großes Thema, weil es hat natürlich auch diesen Hintergrund, dass wir jetzt für die Natur, für unsere Umwelt genauso was tun, ne?
0: Wunderbar. Auch wenn das Schiff erst seit wenigen Tagen in Betrieb ist, stößt es bereits auf viele positive Resonanz. Vor allem die Jungfernfahrt letzte Woche Samstag, die war richtig gut besucht.
2: Wir haben das in den vergangenen Jahren auch schon so gemacht, dass die Saalbürger, also die Ortsansässigen, gratis mitfahren dürfen. Das haben die natürlich auch in diesem Jahr sehr gut gemacht. Also das Schiff war voll. Der Techniker, der hat natürlich im Technikraum nochmal alles erklärt und Fragen beantwortet. Die Gäste durften in den Steuerstand, die durften sich alles anschauen und ja, die waren völlig begeistert.
0: Heike Anders freut sich jetzt jedenfalls, mit dem umgebauten Schiff voll in die Saison starten zu können. Ja, und wer die neue elektrische MS Gera selbst erleben möchte, kann eine einstündige Rundfahrt zum Totenfels oder zur Staumauer machen oder einfach beides kombinieren.
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1: Sieht doch ganz ordentlich aus mittlerweile. Der Sonntagvormittag, kann man schon sagen. Mittlerweile liegen wir bei den Temperaturen schon im zweistelligen Bereich. 10 Grad haben wir da jetzt. Aber da tut sich noch ein bisschen was. Ja? Maximal 15 Grad sind da heute drin. Es gibt einen Mix aus Sonne und Wolken. Auch wenn zum Nachmittag hin die Wolken dann mal ein bisschen kompakter werden, bleibt es trocken heute. Dann auch der Abend und die Nacht. Dann relativ klar, entsprechend kalt der Start in die neue Woche. Da werden wir uns knapp über der 0 Grad Marke bewegen teilweise. Und im Laufe des Tages klettert dann aber das Thermometer bis auf 18, 19 Grad. Wir kratzen also schon fast wieder an der 20 Grad Marke. Mix aus Sonne und Wolken gibt es dann. Zum Abend hin müssen wir dann morgen mit dem ein oder anderen kleineren Regenschauer rechnen. Das sind dann auch die Aussichten für die kommenden Tage, Dienstag und Mittwoch. Es ist so ein bisschen ein Wechselspiel aus Sonne-Wolken-Mix und hin und wieder mal Regenschauertemperaturen zwischen 16 und 18 Grad. Und damit haben wir es 10 Uhr.
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2: Ich bin Moritz Einzel. Die Egersche Brücke bei Mühlwand ist seit Jahren gesperrt. Abgerissen wird sie aber vorerst nicht. Wie das Landesamt für Straßenbau und Verkehr auf Anfrage mitteilt, hat der Freistaat momentan zu wenig Geld für solche Bauprojekte.
3: Die ungünstige Steuerschätzung von Mai 2024 sowie die im laufenden Doppelhaushalt verfügbaren Mittel machen eine strikte Priorisierung aller Maßnahmen erforderlich, so eine Sprecherin. Deshalb konnten bislang weder Planungen noch Bauleistungen beauftragt werden. Erst wenn neue Haushaltsmittel bereitstehen, sollen Abrissplanung, Ufergestaltung und Ausschreibungen vorbereitet werden. Bis dahin bleibt die Brücke unverändert bestehen. Doro Hedrich, Vogtlandradio.
2: Auch die Grundschulen im Vogtland können sich in diesem Jahr wieder um eine kostenlose Spielzeugausstattung im Rahmen des Wettbewerbs Spielen macht Schule bewerben. Eingereicht werden kann das Ideenpapier auch durch engagierte Eltern und Fördervereine in Absprache mit den Schulen, teilte das sächsische Kulturministerium mit. Ziel ist, Kinder spielend zum Lernerfolg zu führen und das Lernen dadurch zu erleichtern. Einsendeschluss ist der 1. Juni. Die Oberliga-Fußballer aus Plauen stehen vor dem letzten Heimspiel in dieser Saison. Zu Gast ist ab 14 Uhr das Team aus Grimma. Gleichzeitig ist Liga-Kontrahent Auerbach in Freital gefragt. Unterdessen hat in der Landesklasse Schöneck seine Tabellenführung durch ein 1:4 gegen Syrau weiter ausgebaut. Wer steigt auf in die Fußball-Bundesliga? Gleich drei Teams gehen heute um 15.30 Uhr punktgleich in den letzten Spieltag in Liga 2. Elversberg, Hannover und Paderborn. Elversberg hat die besten Karten. Ein Heimsieg gegen das bereits abgestiegene Münster sollte reichen, um Tabellenplatz 2 zu verteidigen und aufzusteigen. Hannover empfängt Nürnberg, Paderborn spielt in Darmstadt. Wer Dritter wird, darf zwei Relegationsspiele gegen Wolfsburg bestreiten. Das waren die Vogtland-Radio-Nachrichten.
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1: 10 Uhr und 3 Minuten haben wir es damit. Schönen guten Tag auf die Straßen. Schönen guten Tag, liebe Autofahrer. Es sieht gut aus auf den vogtländischen Straßen. Da ist alles soweit im grünen Bereich. Aber einen Blitzer haben wir reinbekommen. Der Christian hat sich gemeldet. Auf der A4 stehen sie zwischen Hermsdorf Ost und Gera. Hier fährt man 120, also da aufpassen. Entsprechend Fuß vom Gas. Und sollten Sie noch was entdeckt haben, Staus, Blitzer, mehr, dann immer her damit. Unter der 0800 30 30 113 melden Sie uns das gerne kostenlos. Oder Sie machen es wie Christian. Dankeschön nochmal dafür. Sie schreiben uns eine WhatsApp-Nachricht. Die Nummer dazu finden Sie im Netz auf vogtlandradio.de. Dankeschön, gute Fahrt.
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0: Die Sportfreunde Stiller, keine Blumen ohne Regen hier bei uns im Vogtlandradio. Wir haben es jetzt 10 Uhr und 13 Minuten.
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0: Ja, die Doro ist mit da, sie hat die Fußballschuhe an. Hey.
2: Ja.
0: Wir starten nämlich mit im Sportregional heute mit Fußball. Oberligist VfC Plauen bestreitet heute sein letztes Heimspiel der Saison. Ab 14 Uhr ist der FC Grimma zu Gast im Vogtlandstadion.
2: Stadion und Kassen sind schon ab 13 Uhr geöffnet und geparkt werden kann nach wie vor rund ums Stadion. Es wird aber ausschließlich der Eingang auf der Jößnitzer Seite geöffnet sein. Um die Saison entsprechend mit den Fans ausklingen zu lassen, spendiert der Verein nach dem Spiel auch 50 Liter Freibier und will dann noch mit den Unterstützern grillen. Liga-Kontrahent VfB Auerbach dagegen muss im vorletzten Saisonspiel auswärts ran. Die Vogtländer sind in Freital zu Gast.
0: Na, hoffentlich reichen die 50 Liter dafür alle. In der Landesklasse hat der VfB Schöneck das Vogtland-Derby gewonnen. Mit 4:1 schlug die Mannschaft den SC Syrau. Damit konnten die Oberländer ihre Tabellenführung weiter ausbauen. Verfolger Merkur Olsnitz wird deshalb auch im Falle eines Sieges heute gegen Stolberg erstmal nicht rankommen an Schöneck. Der Vorsprung beträgt 5 Punkte.
2: Außerdem empfängt heute noch Irfers Grün das Team von Lok Zwickau. Anpfiff ist jeweils 15 Uhr. Bei den Frauen in der Landesklasse steht heute für Jößnitz ein Nachhol- und Spitzenspiel auf dem Plan. Ab 12 Uhr ist der Tabellendritte beim zweiten Eintracht Thum Herold zu Gast. Und in der Landesliga trifft Reichenbach auf Pirna Kopitz. Anpfiff am Wasserturm ist 14 Uhr.
0: Dann schauen wir noch auf die Vogtlandliga. Da bleibt Treuen dem Tabellenführer aus Reichenbach hartnäckig auf der Pelle. 2:1 hatte Treuen gestern gegen Rotschau gewonnen und Reichenbach gegen Grünbach-Falkenstein 2:0.
2: Das Stadtderby in Plauen hat Fortuna Plauen für sich entschieden. 2:1 stand es am Ende im Spiel gegen Concordia. Heute stehen dann noch die letzten 4 Spiele auf dem Programm und dann kann Erlbach Treuen auch wieder von Platz 2 verdrängen. Es geht da wirklich sehr eng zu an der Tabellenspitze.
0: Ja, nachher schauen wir noch auf Basketball, Wasserball und Handball.

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2: Ja, sieht doch ganz gut aus, dieser Sonntag. Ja, 12 Grad jetzt auf dem Thermometer. Wir haben einen Mix aus Sonne und Wolken. Also freundliches Wetter, freundliches Frühlingswetter. Und es bleibt es auch heute im gesamten Tagesverlauf. Immer wieder ja, weite, sonnige Abschnitte. Die Temperaturen, die klettern noch so ein kleines bisschen. 15, 16 Grad sind da heute durchaus drin. Es bleibt dabei auch trocken, auch am Abend und in der Nacht klart es dann sogar nochmal richtig auf. Heißt, es wird dann auch entsprechend kühl. Der Start in die neue Woche, ja, knapp über dem Gefrierpunkt zunächst. Aber dann im Tagesverlauf gibt sich die Sonne mal so richtig Mühe und wir kratzen dann schon wieder fast an der 20-Grad-Marke morgen.

0: Montag mit viel Sonnenschein, erst zum Nachmittag hin kompaktere Wolken und dann zum Abend dürfen wir mit vereinzelten Regenschauern rechnen. Die Aussichten dann für die kommenden Tage, es bleibt so ein bisschen Wechselspiel aus Sonne-Wolken-Mix und hin und wieder mal vereinzelten Regenschauern, die Temperaturen zwischen 16 und 18 Grad.
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0: 10.31 Uhr, in wenigen Sekunden 32, kurz nach halb elf. Schönen guten Tag auf die Straßen. Schönen guten Tag, liebe Autofahrer. Es ist ruhig auf den Straßen im Vogtland. Uns liegen keine Verkehrsstörungsmeldungen vor. Aber einen Blitzer haben wir da für Sie. Der steht auf der A4 zwischen Hermsdorf Ost und Gera. Da bitte aufpassen, da fährt man 120. Oh, ansonsten wäre es das soweit von uns. Wenn Sie noch was entdeckt haben sollten, Staus, Blitzer mehr, melden Sie uns ganz einfach kostenlos unter der 0800 30 30 113. Oder gerne auch per WhatsApp die Nummer auf vogtlandradio.de. Dankeschön, gute Fahrt.
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0: Musik von Texas, I Don't Wanna Lover, hier ist Ihr Vogtlandradio, gleich 10:45 haben wir es.
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0: Und die Doro ist nochmal mit da und wir schauen zunächst zum Basketball. Und zwar die Landesliga-Basketballer vom BC Vogtland, die bestreiten heute ihr letztes Heimspiel der laufenden Saison und es geht um den Klassenerhalt. Gegner ist Freiberg.
2: 11.30 Uhr, also eine Dreiviertelstunde, ist Tip-Off in der Helbig-Halle. Und unter dem Motto, gemeinsam für den Klassenerhalt, soll die Halle nochmal zu einem echten Hexenkessel werden. Deswegen hofft die Mannschaft auf viele Fans. Unterstützung gibt es da auch von den Cheerleadern des CVO Plauen.
0: Für die Zweitliga-Wasserballer aus Plauen war im Rückspiel der zweiten Playoff-Runde gegen Krefeld nichts zu holen. Die Vogtländer mussten sich deutlich mit 7:25 geschlagen geben.
2: Ja, das ist schon bitter, aber der Kader war auch sehr geschwächt. Ne? Einige waren krank. Und die Jüngeren, die waren parallel in ihren eigentlichen Altersklassen im Einsatz. Nun richtet sich der Fokus der Vogtländer bereits auf die abschließende Platzierungsrunde um Rang 3. Dort trifft der SVV auf den Düsseldorfer SC. Das erste Spiel der Finalserie steigt bereits kommenden Samstag im Stadtbad in Plauen.
0: Die Regionalliga-Handballer von der Einheit in Plauen haben ihr letztes Saisonspiel verloren. Gegen den HC Bogenland stand es am Ende 31:40. Damit verabschieden sich die Jungs auf Tabellenplatz 12. In die wohlverdiente Sommerpause im August startet die neue Saison.
2: Und die Eispiraten aus Krimmetschau, die können weiterhin auf Johannes Schmid bauen. Der 21-jährige Stürmer hat seinen Vertrag um eine weitere Saison verlängert. Schmid war vor der vergangenen Saison aus Deggendorf aus der Oberliga nach Krimmetschau gewechselt und in seiner ersten Saison für die Eispiraten absolvierte er insgesamt 51 Pflichtspiele.
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1: Ja, der Sonntag ist ein freundlicher, das kann man wohl mittlerweile sagen. Die Temperaturen jetzt inzwischen, da liegen wir bei 12, 13 Grad. Und ein bisschen was geht sogar noch, 14, 15, 16 Grad sind dann heute sogar drin. Und ja, es bleibt dabei auch sonnig und freundlich. Ein paar vereinzelte Wolken sind da, die auch ja, hin und wieder mal kompakter werden, aber es bleibt dabei trocken. Das auf jeden Fall. Der Abend dann wieder eine klare Angelegenheit. Es wird dadurch auch recht kalt, so auch der Start in die neue Woche, der Montag. Temperaturen da knapp über dem Gefrierpunkt werden wir uns da einpegeln. Ansonsten dann im Tagesverlauf gibt sich die Sonne redlich Mühe und wir kratzen dann morgen schon fast an der 20-Grad-Marke. 18, 19 Grad sind durchaus drin. Mix aus Sonne und Wolken. Zum Nachmittag hin die Wolken etwas kompakter. Am Abend müssen wir mit vereinzelten Regenschauern rechnen. Die Aussichten dann für die kommenden Tage. Dienstag und Mittwoch ist es so ein Wechselspiel aus Sonne-Wolken-Mix, hin und wieder mal ein Regenschauer und Temperaturen zwischen 16 und 18 Grad. Und damit haben wir es jetzt 11 Uhr.
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2: Ich bin Moritz Einzel. Die Egersche Brücke bei Mühlwand ist seit Jahren gesperrt, abgerissen wird sie aber vorerst nicht. Wie das Landesamt für Straßenbau und Verkehr auf Anfrage mitteilt, hat der Freistaat momentan zu wenig Geld für solche Bauprojekte.
3: Die ungünstige Steuerschätzung von

0: Mai 2024 sowie die im laufenden Doppelhaushalt verfügbaren Mittel machen eine strikte Priorisierung aller Maßnahmen erforderlich, so eine Sprecherin. Deshalb konnten bislang weder Planungen noch Bauleistungen beauftragt werden. Erst wenn neue Haushaltsmittel bereitstehen, sollen Abrissplanung, Ufergestaltung und Ausschreibungen vorbereitet werden. Bis dahin bleibt die Brücke unverändert bestehen. Doro Hedrich, Vogtlandradio.
1: Auch die Grundschulen im Vogtland können sich in diesem Jahr wieder um eine kostenlose Spielzeugausstattung im Rahmen des Wettbewerbs Spielen macht Schule bewerben. Eingereicht werden kann das Ideenpapier auch durch engagierte Eltern und Fördervereine in Absprache mit den Schulen, teilte das sächsische Kulturministerium mit. Ziel ist, Kinder spielend zum Lernerfolg zu führen und das Lernen dadurch zu erleichtern. Einsendeschluss ist der 1. Juni. Die Oberliga-Fußballer aus Plauen stehen vor dem letzten Heimspiel in dieser Saison. Zu Gast ist ab 14 Uhr das Team aus Grimma. Gleichzeitig ist Liga-Kontrahent Auerbach in Freital gefragt. Unterdessen hat in der Landesklasse Schöneck seine Tabellenführung durch ein 4:1 auswärts gegen Syrau weiter ausgebaut. Xabi Alonso wird neuer Trainer des FC Chelsea. Das hat der Clubweltmeister aus London bestätigt. Alonso erhält bei den Blues einen Vertrag bis 2030. Nach seiner erfolgreichen Spielerkarriere führte Alonso Bayer Leverkusen vor 2 Jahren zur deutschen Fußballmeisterschaft, zum Pokalsieg und ins Europa-League-Finale. Anschließend ging Alonso zu Real Madrid, wo der 44-jährige Spanier aber Anfang dieses Jahres entlassen wurde. Das waren die Vogtland-Radio-Nachrichten.
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3: 11:03 haben wir es damit. Schönen guten Tag auf die Straßen. Schönen guten Tag, liebe Autofahrer. Im Moment sieht es richtig gut aus auf den Straßen im Vogtland. Wir haben freie Fahrt soweit überall. Ein Blitzer, den haben wir. Auf der A4 steht er zwischen Hermsdorf Ost und Gera. Und sollten Sie noch was entdeckt haben, Staus, Blitzer mehr, dann melden Sie uns das ganz einfach kostenlos unter der 0800 30 30 113 oder gerne auch per WhatsApp, die Nummer auf vogtlandradio.de. Dankeschön, kommen Sie gut an.
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3: An diesem Sonntag für Sie am Mikrofon Ricardo Schuldner-Wortny, gleich mit Veranstaltungshinweisen in unserer Vogtlandradio Freizeit.

0: richtiger Klassiker von Pink Floyd, Hey You, von ihrem Erfolgsalbum The Wall. Hier im Vogtlandradio, 11.15 Uhr haben wir es damit, Viertel zwölf.
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0: Ja, Sonntag, auch heute eine Menge los im Vogtland und ja, teilweise läuft es auch schon, zum Beispiel in Neuensalz. Da ist das 10. Neuensalzer Spritzenfest im Gange. Auf dem Festplatz Neuensalz wird gefeiert, getroffen, Vereinsleben gelebt. Mit Feuerwehr-Flair und Sonntagstauglichkeit für die ganze Familie. Im Moment läuft noch Frühshoppen. 12 Uhr wartet der Sonntagsbraten. Also ich frage mich ganz ehrlich, was mache ich eigentlich noch? Ich muss da hin. Ja, gut. Wir schauen nach Riebesgrün, Auerbach. Da dreht sich heute alles nochmal um Oldtimer, IFA-Fahrzeuge und Schrauberleidenschaft. Das Vogtland IFA-Fahrzeugfestival läuft da im Gewerbegebiet West. Schöner Tipp für alle, die beim Zweitakt-Sound und Fahrzeugklassikern leuchtende Augen bekommen. Heute bis 15 Uhr noch, ganz im Zeichen des Motorsports übrigens. In Gößnitz wird heute Nachmittag gefrotzelt im Kabarett in Nörgelsäcke. Da läuft die neue Satire »Frauen frieren anders«. Heiße Diskussionen, kalte Schultern, Männer, die schwitzen, Frauen, die frieren und irgendwo dazwischen Alltag, Beziehung und Klimawandel. Los geht's da, 16 Uhr. Und nochmal, Plauen, die Ranch Line Dancer, die laden heute zum letzten Tanztee vor der Sommerpause in die Ranch Plauen ein. Wer Lust auf Line Dance hat, kann einfach mal vorbeischauen, mittanzen, ja, oder einfach nur zugucken. Kaffee und Kuchen gibt's auch. Das Ganze bis 18 Uhr, 14 Uhr geht's los.

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3: Mix aus Sonne und Wolken ist das, was wir heute an diesem Sonntag, mittlerweile fast Mittag, haben. 13 Grad auf dem Thermometer und bis auf 15 Grad geht es dann heute noch rauf. Also es wird ein richtig schöner Frühlingstag. Es bleibt aber auch trocken, auch wenn die Wolken zum Nachmittag hin und wieder mal kompakter werden. Erwartet uns dann kein Regenschauer oder Niederschlag ähnliches. Es wird sogar noch klarer, dann spätestens zum Abend in der Nacht klart es auf. Entsprechend kalt oder runter gehen die Temperaturen. Die Werte dann morgen zum Start in die neue Woche zwischen 1 und 3 Grad, also da müssen wir nochmal durch, dann heizt uns die Sonne aber ordentlich ein. Bis 18, 19 Grad klettert das Thermometer morgen im Tagesverlauf. Am Abend müssen wir dann mit vereinzelten Regenschauern rechnen und ja, das ist auch das, was uns dann die kommenden Tage immer erwartet. Dienstag bis Mittwoch, das Ganze so im Wechselspiel, Sonne-Wolken-Mix, hin und wieder mal ein vereinzelter Regenschauer, Temperaturen zwischen 16 und 18 Grad.
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3: 11.31 Uhr haben wir es damit in wenigen Sekunden. Schönen guten Tag auf die Straßen, schönen guten Tag, liebe Autofahrer. Auf der A9 bitte aufpassen. Berlin Richtung Nürnberg zwischen Eisenberg und Bad Klosterlausnitz. Hier liegt eine Plane auf dem Standstreifen, also hier bitte aufpassen, vorsichtig fahren. Geblitzt wird auf der A4 zwischen Hermsdorf Ost und Gera. Und sollten Sie auch noch was entdeckt haben, Stausblitzer mehr, dann immer her damit. Unter der 0800 30 30 113 melden Sie uns das selbstverständlich kostenlos oder gerne auch per WhatsApp. Die Nummer dazu finden Sie auf unserer Internetseite auf vogtlandradio.de. Dankeschön, gute Fahrt.
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3: An diesem Sonntag für Sie am Mikrofon Ricardo Schuldner-Wodny. Und ja, so allmählich wird's Wetter ja auch besser. Frühling kommt so langsam wieder in Schwung. Auch Zeit zum Fahrradfahren. Ja, da sollte man natürlich drauf

behaupten, dass da alles in Schuss ist. Ich habe mich da mal mit einem Fachmann ausgetauscht. Das gibt's hier gleich im Interview mit Matthias Schreiber vom Bikehaus.

0: Ja, The Overtones, Gambling Man. Wir haben es jetzt gleich 11:45. Jetzt wird's bei uns ein bisschen klebrig, praktisch und im besten Fall pannensicher.
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0: Vergangenen Freitag war Tag des Fahrradflickzeugs. Ein kurioser Feiertag, den es in Deutschland seit 2018 gibt. Immer am Freitag nach Christi Himmelfahrt. Die Idee dahinter, gerade nach den vielen Vatertags- und Feiertagstouren, kann so ein platter Reifen schneller kommen, als einem lieb ist. Aber was gehört eigentlich in ein gutes Flickzeug? Was sollte man auf einer längeren Tour dabei haben? Und wird in modernen Fahrradwerkstätten überhaupt noch klassisch geflickt? Darüber sprach ich mit Matthias Schreiber vom Bikehaus Plauen.
2: Mittlerweile ist das mit Platten schon relativ ein Seltenheitswert. Die Reifen sind einfach so viel besser geworden. Gerade in Zeiten jetzt der ganzen E-Bikes, die SUVs, die auf dem Markt sind, haben halt alle robustere Reifen drauf, als wie es in der Vergangenheit war. Für uns im Werkstattbereich gibt es eigentlich keinen Flicken mehr. Wir wechseln dann wirklich nur komplett die Schläuche. Das ist einfach aus Sicherheitsgründen.
3: Also haben Leute noch Flickzeug überhaupt dabei oder verlassen sich die meisten dann doch jetzt auf, was weiß ich, aufs Handy und auf einen Abholservice oder so, hat man ja oft in der Versicherung manchmal dann mit drin.
2: Mittlerweile tatsächlich sehr, sehr wenige haben noch Flickzeug dabei. Also meist nur die sehr Ambitionierten oder die Vielfahrenden haben Flickzeug dabei. Man muss natürlich auch sagen, durch die ganzen Versicherungsleistungen, Fahrradversicherung und bei Leasing, Bike Leasing, Jobrad etc. hat man ein umfassendes Paket dabei. Man wird wie mit einem ADAC aus jeder Situation, ich sage auch mal, im besten Falle aus dem Wald geholt.
3: Was gehört denn aus deiner Sicht bei einem, ja, oder zu einem guten Fahrrad-Notfallset für unterwegs dazu?
2: Gegebenenfalls Ersatzschlauch, wenn doch ein Riss mal etwas größer sein sollte. Natürlich Flickzeug, leimlos oder das Klassische mit Vulkanisierflüssigkeit mit Leim. Ein gutes Multitool, wo man wirklich das Rad rausbauen kann, wo man alle Schraubverbindungen nachziehen kann. Die gibt es mittlerweile sehr, sehr klein und kompakt, wo alles dabei ist. Auf jeden Fall Kunststoffreifenmontierhebel, dass man weder den Reifen noch die Felge kaputt macht.
3: Oft gibt es ja dann, sag ich mal, wie beim Auto ähnlich auch, diese Servicetermine. Wie ernst sollte man die nehmen?
2: Man sollte sich schon gerade als Vielfacher sehr ernst nehmen. Jetzt mit den ganzen E-Bikes werden auf einmal wieder viel, viel mehr Kilometer gefahren. Also wo früher mal es um maximal ein paar hundert Kilometer bei vielen im Jahr ging, sind es jetzt mindestens mehrere tausend Kilometer bis teilweise 10.000.

0: 10.000 Kilometer, ist für viele Freizeit-E-Bike-Fahrer auch keine Seltenheit mehr. Da ist natürlich schon einiges an Pflege und Wartung bei der hohen Kilometerleistung notwendig. Nicht nur das regelmäßige Nachölen. Bei uns kann man sich im Bikehaus jederzeit auch dazu beraten lassen oder mit seinem Fahrrad mal vorbeikommen und einfach mal in einen Blickcheck machen lassen und was denn demnächst fällig wäre oder was denn empfehlenswert wäre.
1: Soweit Matthias Schreiber vom Bikehaus Plauen. Also, bevor die erste große Tour startet, lieber einmal kurz checken lassen oder selbst genau hinschauen. Dann bleibt der Ausflug hoffentlich nicht am Straßenrand liegen, sondern wird genau das, was er sein soll. Eine schöne Runde auf zwei Rädern.
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1: Es ist ein freundlicher Sonntag, sieht aus wie Frühling, fühlt sich auch mittlerweile auch so an. Ja, die Temperaturen, da liegen wir jetzt bei 13 Grad, ein bisschen was geht noch, 14, 15, teilweise 16 Grad sind da durchaus drin. Es gibt ja einige Wolken, aber es gibt viele sonnige Abschnitte. Zum Nachmittag hin, dann können auch die Wolken mal ein bisschen kompakter werden. Es bleibt dabei, allerdings trocken. Morgen dann zum Start in die neue Woche. Zunächst mal ein recht kühler Start nach einer klaren Nacht. Die Temperaturen dann zwischen 1 und 3 Grad bekommen wir da gerade mal. Und dann im Tagesverlauf gibt die Sonne aber so richtig Gas. 18, 19 Grad bekommen wir. Es wird also recht angenehm zum Nachmittag auch da. Kompaktere Wolken zum Abend hin dürfen wir mit Regenschauern rechnen. Die Aussichten dann für die kommenden Tage, Dienstag, Mittwoch, ist so ein Wechselspiel aus Sonne-Wolken-Mix und hin und wieder mal vereinzelten Regenschauern. Temperaturen zwischen 16 und 18 Grad und damit haben wir es jetzt 12 Uhr.
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2: Ich bin Moritz Einzel. Die Egersche Brücke bei Mühlwand ist seit Jahren gesperrt, abgerissen wird sie aber vorerst nicht. Wie das Landesamt für Straßenbau und Verkehr auf Anfrage mitteilt, hat der Freistaat momentan zu wenig Geld für solche Bauprojekte.
3: Die ungünstige Steuerschätzung von Mai 2024 sowie die im laufenden Doppelhaushalt verfügbaren Mittel machen eine strikte Priorisierung aller Maßnahmen erforderlich, so eine Sprecherin. Deshalb konnten bislang weder Planungen noch Bauleistungen beauftragt werden. Erst wenn neue Haushaltsmittel bereitstehen, sollen Abrissplanung, Ufergestaltung und Ausschreibungen vorbereitet werden. Bis dahin bleibt die Brücke unverändert bestehen. Doro Hedrich, Vogtlandradio.
2: Auch die Grundschulen im Vogtland können sich in diesem Jahr wieder um eine kostenlose Spielzeugausstattung im Rahmen des Wettbewerbs Spielen macht Schule bewerben. Eingereicht werden kann das Ideenpapier auch durch engagierte Eltern und Fördervereine in Absprache mit den Schulen, teilte das sächsische Kulturministerium mit. Ziel ist, Kinder spielend zum Lernerfolg zu führen und das Lernen dadurch zu erleichtern. Einsendeschluss ist der

0: 1. Juni. Die Oberliga-Fußballer aus Plauen stehen vor dem letzten Heimspiel in dieser Saison. Zu Gast ist ab 14 Uhr das Team aus Grimma. Gleichzeitig ist Liga-Kontrahent Auerbach in Freital gefragt. Unterdessen hat in der Landesklasse Schöneck seine Tabellenführung durch ein 4:1 auswärts gegen Syrau weiter ausgebaut. Der Münchner Marienplatz erstrahlt wieder in Rot und Weiß. Die Fußballer des FC Bayern München feiern zusammen mit ihren Fans die 35. deutsche Meisterschaft. Und dieses Mal trifft ein Grüner auf die Roten, berichtet Pia Wegner.
1: Keine Woche offiziell im Amt hat nämlich der neue Oberbürgermeister Dominik Krause erstmals den Rekordmeister in seinen Hallen zu Gast. Standesgemäß wird sich ins Goldene Buch der Stadt eingetragen und gegen 13.30 Uhr soll das Meisterteam dann samt Schale den Balkon betreten. Dieses Mal wird allerdings ohne die weiblichen Kolleginnen gefeiert, deren Double-Party steigt dann morgen ab 15.30 Uhr.
0: Das waren die Vogtland-Radio-Nachrichten.
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4: 12 Uhr und 3 Minuten haben wir es, kurz nach 12. Schönen guten Tag auf die Straßen, schönen guten Tag, lieber Autofahrer. Sieht gut aus auf den Straßen im Vogtland, soweit alles im grünen Bereich. Na gut, auf der A9 müssen wir ein bisschen aufpassen, Richtung Nürnberg zwischen Rudolfstein und Bergbad Steben. Hier liegen Gegenstände auf der Fahrbahn hier, also vorsichtig fahren. Ansonsten, sollten Sie was entdeckt haben, Staus, Blitzer, mehr, melden Sie uns bitte unter der 0800 30 30 113 oder gerne auch per WhatsApp-Nachricht. Die Nummer dazu finden Sie im Netz auf vogtlandradio.de. Dankeschön, gute Fahrt.
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4: An diesem Sonntagmittag für Sie, Ricardo Schuld, Novotny, Mahlzeit.

0: Musik von Simply Red hier im Vogtlandradio. Money's too tight an diesem Sonntagmittag.
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0: In der vergangenen Woche, genauer am 13. Mai, da war er. Internationaler Tag des Cocktails, den haben wir da gefeiert. Und ja, es gibt tatsächlich für fast alles einen Feiertag. Aber dieser, der hat sogar einen ganz netten Hintergrund. An diesem Datum soll im Jahre 1806 erstmals schriftlich erklärt worden sein, was ein Cocktail überhaupt ist. Nämlich eine Mischung aus Spirituose, aus Zucker, Wasser und Bitters. Klingt heute erstmal recht überschaubar. Inzwischen ist daraus aber eine eigene kleine Wissenschaft geworden. Mit Eis, Shaker, Sirup, Kräutern, Rauch, Schaum. Ja, und manchmal auch Dingen, bei denen man sich fragt, kommt das nicht eher in Salat? Wir wollen heute mal so ein bisschen hinter die Bar schauen. Was macht einen guten Cocktail eigentlich aus? Und was wird hier bei uns im Vogtland gern bestellt? Welche Klassiker gehen immer? Darüber sprach ich mit Chris Heinzmann. Er ist Barkeeper in der Sky Lounge in Plauen.
2: Ich würde meinen ganz klassisch, halt so standardmäßig, so Spritzer, also Aperol Spritz, Lilly Whiteberry und allem drum und dran geht sehr viel hier in der Region. Dann auch relativ viel Gin Tonic, da wir ja unseren Gin aus Plauen auch haben und so. Der wird also sehr gefragt hier in der Region und so. Ja, und dann halt Klassiker, Pina Colada darf meistens nicht fehlen, Espresso Martini, ein Mai Tai, sowas Klassisches einfach.
0: Also die absoluten Klassiker. Gibt es auch irgendwelche Trends, die da immer, oder ist da immer was Neues auch auf euch zukommt?
2: Ja, im Endeffekt schon. Also womit ich mich derzeit sehr viel befasse, ist im Endeffekt Milkwashen. Also heißt, man hat den Cocktail mit einer Säure und fügt da dann halt Milch hinzu und dadurch wird der sanfter und wird dann klar. Also wenn man jetzt einen Cocktail hat, der sehr trüb ist oder so, wird er dadurch dann halt ein bisschen klarer einfach.
0: Muss man sich in Chemie auch ein bisschen auskennen?
2: Ja, man kann ja, ich sag auch verschiedene Sachen anrühren, zum Beispiel vegan Former statt Eiweiß im Endeffekt. Und dann muss man sich schon ein bisschen mit Chemie und allem drum und dran befassen.
0: Was macht eigentlich einen richtig guten Cocktail aus?
2: Dass er balanciert ist, würde ich meinen. Also, dass man so ein Spiel zwischen Süße und Säure hat, dass er aber trotzdem auch nicht seinen Geschmack, an dem er halt gehen will, verliert. Halt, wenn man jetzt einen Cocktail hat, der orangenlastig sein soll, und man fügt dann aber noch irgendwas anderes hinzu, dass halt trotzdem das Endprodukt im Endeffekt bleibt, dass der harmoniert, also mit seiner Säure, mit seiner Süße, aber man das Endprodukt halt nicht zerstört, dass man halt bei der Orange bleibt.
0: Zum Beispiel. Steht auch, sag mal, Alkoholgehalt oder so, spielt ja gar nicht so die vordergründige Rolle.
2: Nee, im Endeffekt nicht. Also man kann Drinks machen, wo man halt richtig, sag mal, draufhaut und wirklich viel Alkohol macht und so, wie zum Beispiel eine Long Island Ice Coffee oder so, aber nur weil da viel Alkohol drin ist, also man schmeckt den Alkohol ja dann trotzdem da zum Beispiel raus, aber jetzt nicht so, dass man sich schüttelt oder so, wie wenn man jetzt einfach einen Schnaps pur trinkt oder sowas immer.
0: Soweit Chris Heinzmann von der Sky Lounge Plauen. Der Cocktail, ja, dann doch eher was zum Genießen, als sich einen anzuballern. In einer knappen halben Stunde mixen und shaken wir dann so noch ein bisschen weiter. Dann möchte ich im zweiten Teil unter anderem mal wissen, was denn von Fertigcocktails aus dem Supermarktregal zu halten ist.
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6: Ein angenehmer Sonntag ist es. Das ist ein Mix aus Sonne und Wolken, den wir da heute haben, auch noch über den ganzen Tag verteilt. Bleibt's freundlich jetzt bei 13 Grad und 1, 2 Grad geht's noch auf. 15 Grad dann heute wohl das Maximum. Es bleibt freundlich bis in die Abendstunden hinein. Es klart dann sogar noch weiter auf. Dann spätestens in der Nacht ein sternklarer Himmel. Heißt, die Temperaturen, die gehen wieder ordentlich runter. Dann also der Start in die neue Woche wird recht frisch wieder werden. 1-3 Grad zunächst, aber dann im Tagesverlauf gibt die Sonne richtig Gas und ja, wir kommen so auf Werte zwischen 18 und 19 Grad. Wir kratzen also schon fast wieder an der 20 Grad Marke. Zum Nachmittag hin werden die Wolken dann allerdings schon wieder kompakter und am Abend müssen wir oder dürfen wir mit vereinzelten Regenschauern rechnen. Die Aussichten dann für die kommenden Tage, Dienstag und Mittwoch. Es bleibt so ein bisschen ein Wechselspiel aus einem Sonne-Wolken-Mix und hier und da mal immer wieder vereinzelten Regenschauern bei Temperaturen zwischen 16 und 18 Grad.
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6: 12.31 Uhr haben wir es damit in wenigen Sekunden. Schönen guten Tag auf die Straßen. Schönen guten Tag, lieber Autofahrer. Ich habe im Moment nichts für Sie. Also der Verkehr rollt auf den Straßen. Im Vogtland sollten Sie aber was entdeckt haben, Staus, Blitzer mehr, dann melden Sie uns ganz einfach kostenlos unter der 0800 30 30 113 oder schreiben Sie uns eine WhatsApp-Nachricht direkt ins Studio. Die Nummer dazu finden Sie auf unserer Internetseite vogtlandradio.de. Dankeschön, gute Fahrt.
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6: Am vergangenen 13. Mai haben wir den Tag des Cocktails gefeiert. Das haben wir ordentlich getan. Und wir haben uns natürlich unterhalten im Interview mit dem Barkeeper der Sky Lounge Plauen. Gleich gibt's hier den zweiten Teil.

0: besingt sich ganz beschwingt durch den Sonntagmittag hier bei uns. Bruno Mars im Vogtlandradio. I just might.
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0: 13. Mai war vergangene Woche internationaler Tag des Cocktails. Ich war in der Sky Lounge in Plauen und habe ein wenig mit dem Barkeeper Chris Heinzmann geplaudert. Was einen guten Cocktail ausmacht und was der Vogtländer so mag, das haben wir vorhin im ersten Teil schon erfahren. Jetzt interessierte mich noch, was ist denn eigentlich von Fertigcocktails, wie man sie in Supermarktregalen finden kann, zu halten?
2: Also so Aperol Spritz und Lilli Whiteberry und so in den Flaschen finde ich noch so in Ordnung. Das geht mal noch so, wenn man so mit Freunden oder so irgendwie ist an einem See oder so, aber alles andere, so Pina Colada oder Mai Tai, Swimmingpool aus der Flasche, finde ich jetzt nicht so, weil da hat man halt dieses, da fehlt einfach die Power, da fehlt einfach so die frischen Zutaten und allem drum und dran und schmeckt nicht so. Also meins ist es nicht, wer es trinkt gerne, aber meins ist es nicht.
0: Also ich merke schon, also frische Zutaten, ja, offensichtlich dann auch ein total wichtiger Bestandteil. Worauf sollte man achten, wenn man jetzt zu Hause macht, ja auch jeder gerne mal, also gibt es sicherlich viele im Vogtland, die auch zu Hause so ein bisschen rumexperimentieren und da mal sich einen Cocktail selber kreieren oder irgendwas bauen. Worauf sollte man achten?
2: Also in allererster Regel würde ich meinen, dass man einfach Spaß dran hat, dass man halt schaut, was seine Vorlieben sind und halt einfach experimentiert. Wichtig, also finde ich immer, kann man ja entscheiden, frische Zutaten halt, wie gesagt, frische Zitrussäfte und allem drum und dran frische Säfte, wenn man die Möglichkeit hat, sich das selbst zu pressen oder so, wenn nicht halt immer schauen, dass man einen hohen Fruchtanteil hat oder so bei den Säften. Ja, und dann sind der Grenzen, also eigentlich grenzenlos.
0: Fantasie, keine Grenzen gesetzt, genau. Sozusagen. Okay, der verrückteste Cocktail, den du vielleicht schon gemacht hast oder von dem du schon gehört hast?
2: Jetzt bei uns dann auch demnächst auf der Karte, zum Beispiel in Tomatini oder in Swedish Fling, ist im Endeffekt auf der eine der Tomatini auf Tomatenbasis, der andere auf Gurkenbasis. Also da wird frische Gurke oder frische Tomate gepresst und da kommt dann halt noch Wodka und so dazu. Also heißt, ja, mal was Außergewöhnliches, was man halt nicht so sieht oder was jetzt auch noch neu entstanden ist. Also es gibt ja in Long Island Iced Tea und wir haben einen Long Island Iced Coffee gemacht im Endeffekt, also mehr so in die Kaffee-Richtung mit Kahlua und allem drum und dran und dann gibt es da im Endeffekt noch einen Cola-Foam oben drauf.

0: So. Richtig verrückt eigentlich.
1: Das war doch der, auch der so ein bisschen knallt dann.
0: Genau, also der Long Island Ice Tea ja knallt und der Ice Coffee knallt auch.
1: Okay. Abschließende Frage jetzt dann zum praktisch ja zum internationalen Tag des Cocktails. Welchen Cocktail würdest du unseren Hörern empfehlen?
0: Mein Favorit ist im Endeffekt ein Mai Tai. Also ich finde, Mai Tai sollte man schon mal probiert haben. Und wenn die Leute bei uns in der Sky Lounge vorbeikommen, dann halt würde ich meinen, so ein Signature von mir, Bittersweet Symphony, ist im Endeffekt was mit Orange. Ein schöner Spritzer.
1: Und damit genießen Sie diesen wunderbaren Sonntag, vielleicht auch mit einem Cocktail, ganz entspannt, mit Maß und vielleicht auch mit einem kleinen Schirmchen im Glas. Cheers!

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1: Es ist ein freundlicher Sonntag, Mittag mittlerweile. Die Temperaturen, da liegen wir jetzt auch deutlich im zweistelligen Bereich, 13 Grad und bis auf 15, 16 Grad klettert das Thermometer dann heute noch im Laufe des Tages. Es gibt dann auch zum Nachmittag, ja, vielleicht mal ein paar dickere Wolken, aber es bleibt dabei trocken, es bleibt freundlich bis in die Abendstunden hinein und auch der Abend bzw. die Nacht bringt einen recht klaren Himmel. Heißt, die Temperaturen gehen natürlich dann auch wieder recht rapide runter. Der Start dadurch in den Montag, in die neue Woche. Ja, erstmal kühl. 1 bis 3 Grad bekommen wir da, aber dann legt sich die Sonne ins Zeug und wir erreichen dann Höchstwerte so um die 18, 19 Grad. Kratzen also schon wieder an der 20-Grad-Marke morgen dann zum Montag. Am Abend müssen wir mit vereinzelten Regenschauern rechnen. Die Aussichten dann für die kommenden Tage, Dienstag, Mittwoch, ist so ein Wechselspiel aus Sonne und Wolken im Mix und hin und wieder mal vereinzelten Regenschauern. Die Temperaturen zwischen 16 und 18 Grad. Damit haben wir es jetzt 13 Uhr.
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2: Ich bin Moritz Einzel. Die Plauener Feuerwehr ist am Abend wegen eines Brandes auf der Trockentalstraße ausgerückt. Nachbarn hatten bemerkt, dass in einem leerstehenden Haus Feuer ausgebrochen war. Die Kameraden konnten alles schnell löschen. Ein Experte ermittelt jetzt zur Brandursache. Die Gölschtalbrücke feiert in diesem Jahr 180 Jahre Grundsteinlegung. Dazu plant der Fremdenverkehrsverein Nördliches Vogtland am 31. Mai eine Jubiläumsveranstaltung. Es werden unter anderem die Geschehnisse rund um die Grundsteinlegung anschaulich nachempfunden. Im Rahmen des Ballettfestivals ist kommende Woche Choreografenlegende John Neumeier in Gera zu Gast. Er besucht am Mittwoch im Theater die Aufführung seines Werks Die Unsichtbaren. Neumeier zählt zu den bedeutendsten Choreografen der Gegenwart. Er schuf mehr als 170 Werke und leitete über 50 Jahre lang das Hamburger Ballett. Handball-Regionalligist Einheit Plauen hat sein letztes Saisonspiel verloren. Mit 31:40 unterlagen die Vogtländer dem HC Burgenland. Damit verabschiedet sich der Handballclub auf Platz 12 in die Sommerpause. Mit einer 1:3 Auftakt

0: Niederlage gegen Finnland ist die deutsche Eishockey-Nationalmannschaft vor 2 Tagen in die Weltmeisterschaft in der Schweiz gestartet. Heute wartet mit Lettland ein Gegner, gegen den ein Sieg für Deutschland her muss, berichtet Pia Wegner.
1: Sonst wird es mit der Viertelfinalqualifikation schwierig. Außerdem hat die DEB-Auswahl in dieser Partie direkt die Chance, die Auftaktniederlage schnell vergessen zu machen. Unterschätzen darf das Team die Letten aber nicht. Sie gehören in Europa zum erweiterten Mittelfeld und haben in der Vergangenheit immer wieder für Überraschungen gesorgt. Los geht's in Zürich um 20.20 Uhr.
0: Das waren die Vogtland-Radio-Nachrichten.
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3: 13 Uhr und 3 Minuten haben wir es damit, kurz nach 1. Schönen guten Tag auf die Straßen, schönen guten Tag, liebe Autofahrer. Da gibt es im Moment nichts weiter zu berichten. Es ist ruhig auf den Straßen im Vogtland. Sollten Sie aber was entdeckt haben, Staus, Blitzer, mehr, dann melden Sie uns das bitte unter der 0800 30 30 113 oder gerne auch per WhatsApp, die Nummer auf vogtlandradio.de. Dankeschön, kommen Sie gut an.
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3: Mit Ricardo Schuld, Nowotny.

Schreibtischstuhl? Das berühmte Fresskoma ist da. Aber es gibt einen simplen Trick. Legen Sie die Gabel nach jedem Bissen einfach ab. Wer langsamer isst, gibt dem Gehirn Zeit, das Sättigungsgefühl zu registrieren. Und das dauert etwa 20 Minuten. Schlingen Sie das Essen in 5 Minuten runter, merkt Ihr Körper erst zu spät, dass er längst satt ist. Das Ergebnis ist das bekannte Völlegefühl, das Sie am liebsten auf direktem Weg aufs Sofa katapultieren würde. Also Gabel ablegen, bewusst kauen und genießen. So essen Sie automatisch weniger, fühlen sich hinterher leichter und müssen nach dem Essen nicht mit halb geschlossenen Augen auf Ihren Bildschirm starren.

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3: Im Großen und Ganzen ein freundlicher Sonntag. Ja. Mittlerweile Nachmittag, die Temperaturen, da liegen wir zwischen 13 und 14 Grad. Ein kleines bisschen geht's, was das angeht, noch rauf. Es bleibt dabei auch freundlich bis in die Abendstunden hinein. Auch wenn die Wolken mal zwischendurch ein bisschen kompakter werden, bleibt's trocken. Der Abend, die Nacht, dann gibt's sogar noch Auflockerung und klart's dann letzten Endes komplett auf. Heißt, es wird entsprechend kühl. Die Nacht dann mit Werten so zwischen 1 und 3 Grad, dann der Start in den Montagmorgen in die neue Woche. Ja, ebenfalls kühl. Ja, aber sobald die Sonne sich dann ins Zeug legt, wird's dann auch ordentlich warm. Bis 18, 19 Grad klettert das Thermometer morgen im Tagesverlauf. Zum Nachmittag hin dann auch kompaktere Wolken, die dann zum Abend auch mal vereinzelte Regenschauer im Gepäck haben. Die Aussichten dann für die kommenden Tage, Dienstag, Mittwoch, ein Wechselspiel aus Sonne-Wolken-Mix und hin und wieder mal ein Regenschauer, Temperaturen zwischen 16 und 18 Grad.
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3: Kurz nach 13:30 haben wir es. Schönen guten Tag auf die Straßen. Schönen guten Tag, liebe Autofahrer. Sieht gut aus auf den Straßen im Vogtland. Aktuell liegen uns keine Verkehrsstörungsmeldungen vor. Sie haben aber vielleicht was entdeckt. Staus, Blitzer, mehr, dann immer her damit. Unter der 0800 30 30 113 melden Sie uns das selbstverständlich kostenlos oder gerne auch per WhatsApp-Nachricht, die Nummer auf vogtlandradio.de. Dankeschön, gute Fahrt.
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3: Mit Ricardo Schult, Novotny. Schönen Sonntag Ihnen.

Vanilleeis. Eis, Eis, Baby, hier im Vogtlandradio an diesem Sonntagnachmittag mittlerweile. Ja, vielleicht bietet sich das Wetter ja auch heute an, ne, um mal ein Eis essen zu gehen und dabei vielleicht auch gleich eins der vielen Museen bei uns im Vogtland zu besuchen, heute zum Tag der Museen. Das wäre doch vielleicht eine Idee. Ja, mir bleibt dann jetzt noch der Hinweis auf 14 Uhr. Da geht's hier weiter mit Alexander Tauschers Radioreise heute durch ganz Europa quasi. Eine Kneipentour, na, wenn das mal nichts ist. Wünsche ich Ihnen auf jeden Fall ganz viel Spaß. Darf mich recht herzlich bei Ihnen verabschieden. Machen Sie es gut. Bye bye. Schönen Sonntag. Ihr Ricardo Schult, Novotny.

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1: Sonne und Wolken wechseln sich heute noch bis in die Abendstunden ab. Das Thermometer schafft es auf 13 bis 16 Grad in der Spitze. Nachts wird es noch mal recht frisch bei etwa 3 Grad. Der Start in die Woche präsentiert sich sonnig. Später ziehen ein paar mehr Wolken rein und am Abend kann es hier und da regnen. Uns erwarten 16 bis 18 Grad. Am Dienstag ähnlich bei etwas mehr Wolken, 16 Grad maximal.
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1: Ich bin Fabian Schaffer. Die Plauener Feuerwehr ist am Abend wegen eines Brandes auf der Trockentalstraße ausgerückt. Nachbarn hatten bemerkt, dass in einem leerstehenden Haus Feuer ausgebrochen war. Die Kameraden konnten alles schnell löschen. Ein Experte ermittelt jetzt zur Brandursache. Die Gölschtalbrücke feiert in diesem Jahr 180 Jahre Grundsteinlegung. Dazu plant der Fremdenverkehrsverein Nördliches Vogtland am 31. Mai eine Jubiläumsveranstaltung. Es werden unter anderem die Geschehnisse rund um die Grundsteinlegung anschaulich nachempfunden. Im Rahmen des Ballettfestivals ist kommende Woche Choreografenlegende John Neumeier in Gera zu Gast. Er besucht am Mittwoch im Theater die Aufführung seines Werks Die Unsichtbaren. Neumeier zählt zu den bedeutendsten Choreografen der Gegenwart. Er schuf mehr als 170 Werke und leitete über 50 Jahre lang das Hamburger Ballett. Handball-Regionalligist Einheit Plauen hat sein letztes Saisonspiel verloren. Mit 31:40 unterlagen die Vogtländer dem HC Burgenland. Damit verabschiedet sich der Handballclub auf Platz 12 in die Sommerpause. Das waren die Vogtland-Radio-Nachrichten.
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2: Hallo liebe Autofahrer, uns liegen zurzeit keine Störungsmeldungen vor. Wir wünschen Ihnen eine gute Fahrt.
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3: Sie hören die Radioreise mit Alexander Tauscher. Ich grüße Sie. Diesmal geht es auf eine Kneipenreise, also von Wirtschaft zu Wirtschaft, von Hütte zu Hütte. Wir starten auf dem kulinarischen Jakobsweg rund um Ischgl. Einmal im Jahr übernehmen hier Sterneköche für eine gewisse Zeit die Küchen der Berghütten. Und dann gibt's für die Wanderer eben Sternegerichte als einen kulinarischen Hochgenuss in doppelter Bedeutung. Wir besuchen eine ganz urige Kneipe auf Sardinien. Es ist der Ort, an dem im Prinzip der Tourismus dort im Norden der Insel begann. In Athen besuchen wir eine Kneipe mit einem riesigen Angebot an Uso-Getränken. Und in Nauplia ist es eine Taverne wie aus dem Schlager. Eine sehr gehobene Fischkneipe in Amsterdam zeigt uns ihr kulinarisches Angebot. Wir sind in einer urigen Schankwirtschaft am Deich an der Nordsee und am Ende sind wir in einer ganz besonderen Bahnhofskneipe auf der Insel Rügen. Und zwar mit dieser Frau hier.
4: Hallo, ich bin die Annette Pützler-Vetters vom Restaurant Rasner Roland in Binz auf Rügen. Sie hören die Radioreise mit Alex.
3: Also eine richtige Kneipkur heute und Sie sitzen bei uns am Stammtisch. Bis gleich.

0: Hier ist Rias, eine Reise in Altenschenken. Alexander Tauscher mit der Radioreise auf einer Kneipentour, unterwegs derzeit rund um Ischgl. Tirolurlauber haben im Sommer in Ischgl auch einiges zu lachen, denn dann geht hier das Lachfestival über die Bühne mit Kabarettisten aus dem deutschsprachigen Raum. Das ganze Lachen ist auch noch für einen guten Zweck, denn der Erlös aus freiwilligen Eintrittsspenden geht an die Charity-Organisation Global Family, die in Not geratenen Familien einen Urlaub ermöglichen will. Und dahinter wiederum stecken 300 Hoteliers in Österreich, Deutschland und der Schweiz, die dann eben auch die Reise und den Transport mitfinanzieren.
1: Wenn ihr lachen wollt, seht euch das Gras an, wie es grünt, wie es welkt, wie es wächst. Oder seht euch ein farbiges Glas an oder sprecht einen traurigen Text.
0: Die Radioreise im Gespräch mit Andi Steibe, Tourismusverband hier. Wir reden über das Lachfestival. Ja, wie kamst du der Idee, in Ischgl, diesem Touristenmagneten, ein Lachfestival auf die Bühne zu bringen?
2: Ja, das ist eine sehr schöne Vorgeschichte. Und zwar haben wir den Präsidenten von Global Family bei uns im Winter zum Skifahren. Und da habe ich den Karl Auer kennengelernt. Und die haben sich eingesetzt für Familien, die in Not sind, beziehungsweise die finanziell sehr schwach aufgestellt sind, wo die Kinder und die Familien im Endeffekt nicht in Urlaub fahren können, weil kein Geld da ist. Und diese Global Family unterstützen diese Familien. Und dann hat dieser Präsident einmal gesagt, okay, wäre das nicht etwas, was einmal auch Ischgl interessieren würde? Oder habe ich eine Idee, wo ich möglicherweise Hotels in Ischgl überzeugen könnte, dass die Familien aufnehmen könnten? Und dann habe ich gesagt, nein, weißt du was, wir machen das so, wir machen das gleich als ganze Region, weil mir dieses Thema total am Herzen liegt. Und in Ischgl, uns geht's gut, das ist einfach so, wir sind eine erfolgreiche Region und wir wollen uns jetzt auch mal sozial engagieren. Und da ist dann dieses Konzept, dieses Lachfestival dann herausgekommen, wo wir gesagt haben, ja, mach mal eine Woche Kabarett, jeden Tag tolle Kabarettisten aus Deutschland, Schweiz, Österreich und versuchen diese Kabarettisten umsonst für diese gute Sache zu gewinnen und alles, was dann die Zuschauer und die Gäste dann in Form von Spenden abgeben, geht zur Global Family.
0: Also man hat gesagt, man gibt etwas zurück, dieser reiche Ort, wo ja doch viele reiche Menschen auch viel Geld lassen, auch die normalen, und gibt etwas zurück an die Bedürftigeren.
2: Ja, das ist einfach so, ich meine, über Ischgl brauche ich nicht sagen, jeder kennt die Ischgl in ganz Europa und wir sind sehr erfolgreich, das muss ich auch sagen, mit sehr viel Mühe und Schweiß. Jede Wintersaison, wo wirklich die Ischgl Bevölkerung sehr tolle und gute Gastgeber sind, aber nicht umsonst haben wir den Wohlstand verdient. Also es ist da wirklich sehr viel Engagement dahinter und jetzt haben wir gesagt, uns geht es wirklich sehr gut und jetzt ist es Zeit, dass wir auch was für andere tun.

0: richtet auf eure Lauscher, denn hier spricht der Tauscher. Der Alexander grüßt sie alle miteinander und wünscht auf diese Weise eine schöne Radioreise. Heute werden wir nicht verhungern und nicht verdursten, denn ich habe eine Reise von Kneipe zu Kneipe vorbereitet. Diese Reise sollte für jeden Geschmack etwas bieten, denn nach den Berghütten geht es jetzt an die Strandbar, und zwar nach Sardinien. Stellen Sie sich da eine Bucht vor, eine kleine Bucht auf dieser Insel, eingebettet in große Felsen. Das Wasser plätschert so ganz leise ans Ufer. Am Ufer selbst etwas Gestrüpp, dazwischen ein kleines Haus mit offener Terrasse. Es ist sie, die Strandbar, die Kneipe im Valle dell'Erica. Seit mehr als 30 Jahren arbeitet Paolo Sardo hier als Barkeeper. Hier, wo der Tourismus im Norden von Sardinien begann. Und die Deutsch-Italienerin Olivia Di Punzio übersetzt uns dieses Gespräch.
1: Stavo dicendo, nel 1958 qui siamo nel primo villaggio turistico nato in Sardegna.
2: Sind wir im ersten touristischen Dorf, in das es in Sardinien gab.
1: I primi clienti sono stati Università di Francoforte.
2: Und die ersten Kunden oder Gäste waren Studenten aus Frankfurt.
1: Io in questo momento ho detto Prost, perché qui la prima parola che è stata fatta è Prost.
2: Und das erste Wort, was ich gesagt habe, war Prost.
1: E il sardo ha risposto a Kentanno.
2: Und der Sarde hat dann geantwortet, a Kentanno.
1: Salute a cento anni.
2: Das heißt, zum Wohl auf 100 Jahre.
1: E dunque questo per me, cioè, è il posto scoperto dai tedeschi. Che sono i numeri uno.
2: Das ist der Ort, der von den Deutschen entdeckt wurde. Weil die ersten waren die Studenten aus Frankfurt und dann kam München.
1: E poi è arrivato Monaco di Baviera. Come bar. Io ho sempre lavorato al bar. Ero responsabile al bar.
2: Seit 33 Jahren arbeite ich schon im ersten Hotel, immer an der Bar.
1: Ero 33 anni fa così e così sono adesso. E niente, poi un po' di anni fa ho detto mi chiamo Paolo.
2: Vor einigen Jahren habe ich mir gesagt, mein Name ist Sardo, mein Nachname. Und ich muss etwas erfinden, also habe ich den sardischen Cocktail erfunden.
1: Devo inventare una cosa sarda. E ho inventato un cocktail sardo. Che è tutto dal mirto, mirto bianco, limone, la birra Ichinusa, che Ichinusa vuol dire è il primo nome della Sardegna.

0: Der Cocktail besteht aus Co-Weißem Mirto, Zitronensaft, Bier, das Icnusa-Bier, das Bier von Sardinien, denn Icnusa ist der erste Name, den Sardinien zuerst hatte. Und dann kommt Mirto Rosso und so entsteht mein Cocktail, wo unten sich die rote Farbe absetzt, das ist das Herz Sardiniens.
1: Alla fine arrivi al cuore della Sardegna.
2: Patria amada, forza Paris, produi.
3: Der Mirto ist sein Sardinien, Paolo Sardo. Er kann Stunden und Tage lang über sein Sardinien erzählen. Seine Bar wollte ich Ihnen stellvertretend für all die gemütlichen kleinen Kneipen auf Sardinien vorstellen, auf diesen Piazzas der Städte, wo abends und nachts das Leben tobt. Italienische Kneipen sind ja ohnehin der Ort, um über die Unzulänglichkeiten des Alltags zu diskutieren. Und da gibt es in Italien ja immer wieder genug Anlass dafür, nicht nur in Italien. Und dann halten sich manche sicher auch an diese Weisheit. Am besten treibt man Wirtschaftskunde mit Fachleuten zur Abendstunde.
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2: Sonne und Wolken wechseln sich heute noch bis in die Abendstunden ab. Das Thermometer schafft es auf 13 bis 16 Grad in der Spitze. Nachts wird es noch mal recht frisch bei etwa 3 Grad. Der Start in die Woche präsentiert sich sonnig. Später ziehen ein paar mehr Wolken rein und am Abend kann es hier und da regnen. Uns erwarten 16 bis 18 Grad. Am Dienstag ähnlich bei etwas mehr Wolken, 16 Grad maximal.
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3: Hallo liebe Autofahrer, uns liegen zurzeit keine Störungsmeldungen vor. Wir wünschen Ihnen eine gute Fahrt.
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0: Wer Urlaub meint, der sagt einfach Radioreise. Hier ist Alexander Tauscher, wie immer mit den besten Angeboten für die Ferien. Bei uns Kurzferien in Ihrem Lieblingsradio. Grüße Sie. Heute sind wir auf einer Kneipenreise. Ob auf der Hütte, an der Strandbar oder in der belebten Kneipe mitten in der City. So eine Bar erreichen wir nun, mitten in Athen. Sie heißt Blatos, eine Bar mit lauter Flaschen im Regal und auch Holzfässern an der Wand. Pavlos Papadagikis, er lädt hier die Gäste gern mal ein zum Ouzo.
1: This store opens 10 o'clock in the morning, close 2 o'clock in the morning, 365 days a year. This store is 105 years old.
0: Diese Bar öffnet um 10 Uhr morgens und schließt um 2 Uhr morgens, ja, und das 365 Tage im Jahr. Die Bar wurde 1905 eröffnet. Der erste Besitzer, das war Herr Brettons, und dessen Namen haben wir bewahrt und natürlich auch seine Rezepte. Er war dann 65 Jahre lang der Besitzer und dann haben es seine Söhne gekauft von ihm und die wiederum verkauften sie und dann habe ich es eben von den Söhnen gekauft.
1: In total, the store is 105 years. We make for 105 years our own ouzo, our own brandy.
0: Wir stellen hier seit 105 Jahren unseren eigenen Ouzo her, unseren eigenen Brandy, 40 verschiedene Liköre und einige hiesige Getränke wie Rakomelo oder Cipolo. Und das ist übrigens der einzige Ort in Griechenland, wo sie 160 verschiedene griechische Weine zur Auswahl haben. Nur im Glas servieren wir das. Und außerdem, klar, wir haben Biere hier und 150 verschiedene Cocktails.
1: We have 150 cocktails.

0: Den Wein von Samos habe ich gar nicht erst probiert, weil ich ja gehört habe, wie der einschlagen muss. Dafür habe ich ein anderes hochprozentiges Getränk probiert, einen original griechischen Cocktail, nämlich einen Ouzo-Cocktail. Wie zu erwarten, süß und heftig.
1: The cocktail is the one, the Greek one is Spartan with Ouzo.
0: Also der griechische Cocktail, der heißt Spartan, ist mit Ouzo. Was empfehle ich Ihnen noch außer dem Ouzo, den kennen Sie ja, einen süßen Likör zum Beispiel, wir nennen den Mastika-Likör und dann Rakomelo, das ist der Raki mit Zimt und Honig, das sind die typischsten.
1: You drink wine and a lot of sex to do.
0: Wissen Sie, was mich jung hält? Viel Wein und viel Sex.
1: Keeps me young. You know, a lot of wine and a lot of sex.

Sie müssen verzeihen, aber dieser Schlager musste einfach sein. Denken Sie einfach an diese Erkenntnis. Zitat: Ein Stuhl in einer Taverne ist der Thron des menschlichen Glücks.

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1: Sonne und Wolken wechseln sich heute noch bis in die Abendstunden ab. Das Thermometer schafft es auf 13 bis 16 Grad in der Spitze. Nachts wird es noch mal recht frisch bei etwa 3 Grad. Der Start in die Woche präsentiert sich sonnig. Später ziehen ein paar mehr Wolken rein und am Abend kann es hier und da regnen. Uns erwarten 16 bis 18 Grad. Am Dienstag ähnlich bei etwas mehr Wolken, 16 Grad maximal.
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1: Ich bin Fabian Schaffer. Die Plauener Feuerwehr ist am Abend wegen eines Brandes auf der Trockentalstraße ausgerückt. Nachbarn hatten bemerkt, dass in einem leerstehenden Haus Feuer ausgebrochen war. Die Kameraden konnten alles schnell löschen. Ein Experte ermittelt jetzt zur Brandursache. Die Gölschtalbrücke feiert in diesem Jahr 180 Jahre Grundsteinlegung. Dazu plant der Fremdenverkehrsverein Nördliches Vogtland am 31. Mai eine Jubiläumsveranstaltung. Es werden unter anderem die Geschehnisse rund um die Grundsteinlegung anschaulich nachempfunden. Im Rahmen des Ballettfestivals ist kommende Woche Choreografenlegende John Neumeier in Gera zu Gast. Er besucht am Mittwoch im Theater die Aufführung seines Werks Die Unsichtbaren. Neumeier zählt zu den bedeutendsten Choreografen der Gegenwart. Er schuf mehr als 170 Werke und leitete über 50 Jahre lang das Hamburger Ballett. Handball-Regionalligist Einheit Plauen hat sein letztes Saisonspiel verloren. Mit 31:40 unterlagen die Vogtländer dem HC Burgenland. Damit verabschiedet sich der Handballclub auf Platz 12 in die Sommerpause. Mit einer Auftaktniederlage gegen Finnland ist die deutsche Eishockeynationalmannschaft in die WM in der Schweiz gestartet. Im zweiten Spiel gegen Lettland heute sollen jetzt die ersten wichtigen Punkte her. Pia Wegner mit den Einzelheiten.
2: Lettland gilt neben Ungarn, Österreich und Großbritannien zu den Gruppengegnern, gegen die Deutschland laut Erwartungslage punkten muss. Sonst wird es mit der Viertelfinalqualifikation schwierig. Außerdem hat die DEB-Auswahl in dieser Partie direkt die Chance, die Auftaktniederlage schnell vergessen zu machen.
1: Das waren die Vogtland-Radio-Nachrichten.
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3: Hallo liebe Autofahrer, auf der A4 Dresden Richtung Chemnitz zwischen Chemnitz Ost und Chemnitz Mitte staut es sich auf 7 Kilometern. Es dauert hier etwa eine Viertelstunde länger. Wir wünschen Ihnen eine gute Fahrt.
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5: Willkommen in der zweiten Stunde. Es ist die Radioreise, die Reiselust mit Alexander Tauscher.

Hier ist die Sendung Die Wissenschaft ganz ohne Wissenschaft. Alexander Tauscher mit der Radioreise. Heute auf Wirtschaftskunde, nämlich von Kneipe zu Kneipe. Jetzt geht es nach Amsterdam. Mit dieser Stadt verbinden wir ja Grachten, Fahrräder, Tulpen und sicher auch die Coffeeshops, denn dort kann man so eine winzige Menge Cannabis kaufen. Aber dazu wollen wir hier Sie auf keinen Fall ermuntern. Uns geht es um die Gastroszene und da hat Amsterdam viel natürlich auch Fastfood zu bieten. Alles Mögliche wird hier frittiert. Fastfoodketten, die bieten Burger, Sandwiches oder auch Falafel zum Selbstzusammenstellen auch an. Wir haben einen besseren Tipp und zwar Fisch in Amsterdam. Liegt ja auch nahe durch das Meer hier, aber nicht an jeder Ecke finden

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1: Wir haben natürlich nicht alles in der Nordsee. Da muss natürlich der Lachs und der Thunfisch muss irgendwo anders von herkommen. Und Hummer auch, die Kanadien-Hummer haben wir. Aber sonst so viel wie möglich Nordsee.
2: Was für Fische aus der Nordsee vor allem?
1: Natürlich, wir sind sehr bekannt um unsere Zehzunge. Wir haben eine große Zehzunge, 650, 700 Gramm. Und das machen wir seit 1975. Und natürlich die Baby-Zehzunge. Und dann haben wir Tabot und die Scholle und Heek und Hecht. Und natürlich die Austern, die holländische Austern.
2: Ist das Fischessen hier in Amsterdam, Holland, ist das eher so wie in England mit sehr viel Chips, sehr überbacken oder eher puristisch der Fisch?
1: Bei uns ist es eigentlich puristisch, ja? so wie es ist. Wir braten viel in Butter und wir machen das natürlich auch auf den Grill. Wir sind nicht so wie die englischen Gäste und Leute.
2: Die alles frittiert haben wollen.
1: Nein, nein, das machen wir nicht gerne. Aber wenn Gäste das wünschen, dann machen wir das. Aber es steht nicht auf die Karte. So wie früher in Holland, wie immer Fisch gegessen habe, es ist nur Fisch und Butter und Kartoffel und Gemüse dazu. Und das war es eigentlich. Und das machen wir hier.
2: Ach, der Matjes sicher. Wenn man an Holland denkt, muss man ja an Matjes denken.
1: Ja, wenn ich eigentlich vergessen, die Matjes. Die Matjes, das ist natürlich eigentlich das Beste, was wir hier haben, was in der ganzen Welt bekannt ist. Aber wir können es nur hier in Holland essen. Da kommen hier viele Gäste für die Matjes. Und im Juni gibt es wieder neue Matjes.
2: Der Matjes, wie bereiten Sie ihn zu?
1: Die Matjes, die kommen natürlich mit Essig und Salz. Das ist ein spezielles Rezept. Und es wird sauber gemacht und es wird einfach serviert. Sauber machen und einfach auf einen Teller machen und servieren und essen. Und natürlich auf die Straßen, aus die Hand.
3: Dans le port d'Amsterdam, ja, die Marin.
4: Eva und Susanne, wir haben zwei nette Gastgeber in Kneipen in Amsterdam getroffen. Dazu passend diese Weisheit: Wo die Gastgeberin schön ist, ist der Wein gut.

0: Hier ist Alexander Tauscher unterwegs von einer Kneipe zur nächsten, aber dazwischen liegen immer ein paar hundert Kilometer. Heute eine Radioreise quer durch Europa. Ich freue mich, dass Sie mit dabei sind. Jetzt der Sprung nicht ganz so weit. Von Amsterdam geht es ostwärts entlang der Nordseeküste, vorbei an den ostfriesischen Inseln, erreichen wir langsam Schleswig-Holstein und kommen in der Nähe von St. Peter-Ording an. Wir gehen jetzt mal hinter den Deich und treffen hier posthum ein richtiges Original von der Wörterkante. Inzwischen leider nicht mehr unter uns, aber unvergessen. Wilhelm Andresen, als ich ihn traf, weit über 80 Jahre alt, in der Schankwirtschaft, die nach ihm benannt war. Ein kleines, gemütliches Haus, das Dach mit Schilf bedeckt, hinter einer Deichwand. Also der Spruch zum Haus heißt, komm rein und et di dol oder so ähnlich. Also übersetzt, komm rein und setz dich hin. Das habe ich dann auch getan. Wilhelm hat sich auch zu mir gesetzt, den Arm um meine Schulter gelegt und einfach mal platt drauf losgeplaudert. Aber platt eben nur vom Dialekt her.
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0: Das Haus in meinem Elternhaus. Wie ich von Amerika wiederkam, dann habe ich hier 500.000 Mark aufgenommen auf der Bank. Habe ich auch noch gekriegt. Es gab sonst kein Geld mehr, 91. Und habe das vollkommen wieder hergerichtet, stabilisiert. Alles auf alt wieder. Und dann bin ich hier angefangen.
1: 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Jeder Hafen der Welt liegt am weiten, großen Meer.
0: 500.000 Mark aufgenommen, 7.500 Mark Jahresumsatz. Da kriegte ich den ersten Herzinfarkt in meinem Leben. Zwei Jahre später den zweiten und dann nach vier Jahren Hinterwandinfarkt. In einem halben Jahr war der Stent zugewachsen, Hubschrauber nach Hamburg. Und dann kam Vorhof, Flimmer, da kam alles. Ich war aber in den ganzen Jahren vorher, ich war nie krank gewesen, in 43 Jahren nicht. Ich habe nie eine Grippe gehabt. Und seitdem habe ich dieses Rattengift gekriegt, Makoma. Und seitdem geht's mir gut.
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0: Diese Schankwirtschaft feiert 400 Jahre Konzessionserteilung. Das ist die älteste Schankwirtschaft der gesamten Westküste in Deutschland.
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0: Dieses Haus ist das zweite Haus, wurde 1668 errichtet, weil früher kamen immer holländische und belgische Schiffe hier im Hafen. Hier war ein Hafen hier drüben. Dann kamen Engländer hier und die mussten Proviant entnehmen können und hier war ja nichts. Und da hat man dieses Haus aufgebaut, ist auch höher als die alten früher. Im Flur war Kolonialwarenladen bis 1904. Da wurde der Hafen eingestellt, weil die Eisenbahn durch Eiderstedt bis Garding gebaut wurde.
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0: Und ganz zum Schluss, dann darfst du den Löffel nehmen und das Glas auskratzen.
2: Dann darf man den Eierkrog auch auskratzen. Wilhelm Andresen, er wurde liebevoll Opa Eierkrog genannt, ein echtes Original, der gern einen Klonschnack hier hielt. Früher war er LKW-Fahrer gewesen, erzählte auch seinen Gästen gern hintersinnig von seinen Fahrten im Lastwagen, die ihn unter anderem auf die berüchtigte Balkanroute führten. Später hatte er dann diese urgemütliche Schankwirtschaft aus dem 17. Jahrhundert von seiner Mutter übernommen und damit eben auch das Rezept für den legendären Eierkrog, den wir hier eben probierten. Geselligkeit war sein Markenzeichen. Er spielte auf dem Akkordeon und sorgte eben dafür, dass die Gäste auch untereinander ins Gespräch kamen. Und sicher war auch eines seiner vielen Motto: Treten Sie ein, sonst verhungern wir beide.

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2: Sonne und Wolken wechseln sich heute noch bis in die Abendstunden ab. Das Thermometer schafft es auf 13 bis 16 Grad in der Spitze. Nachts wird es noch mal recht frisch bei etwa 3 Grad. Der Start in die Woche präsentiert sich sonnig. Später ziehen ein paar mehr Wolken rein und am Abend kann es hier und da regnen. Uns erwarten 16 bis 18 Grad. Am Dienstag ähnlich bei etwas mehr Wolken, 16 Grad maximal.
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1: Hallo liebe Autofahrer. Auf der A4 Dresden Richtung Chemnitz zwischen Chemnitz Ost und Chemnitz Mitte staut es sich auf 7 Kilometern. Es dauert hier etwa eine Viertelstunde länger. Wir wünschen Ihnen eine gute Fahrt.
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0: Die Radioreise mit Alexander Tauscher geht langsam in die Schlussetappe. Wir erreichen nun eine Bahnhofskneipe, aber keine Spelunke, keine heruntergekommene Wirtschaft, sondern eine Kneipe, die ausgebaut ist wie ein Eisenbahnwaggon mit allen Utensilien. Und auch die Kellnerin kommt hier im Outfit einer Schaffnerin. Wir reisen damit von der Nordsee an die Ostsee, in den Ferienort Binz auf der Insel Rügen. Dort bedient Annette Pitzler-Vetters ihre Gäste in der Bahnhofskneipe Rasender Roland, so heißt nämlich diese Schmalspurbahn, die hier über die Insel Rügen fährt.
1: Hier gab es schon seit über 100 Jahren ein Restaurant. 2004 wurde alles wieder belebt und im Ambiente einer alten Dampflok eingerichtet. Also man sitzt hier in Holzeisenbahnabteilen und es gibt auch, wo wir jetzt gerade sitzen, eine sogenannte erste Klasse mit roten Samtbezügen und Polster, wo man seine kulinarische Reise auch gepolstert fortfahren kann.
2: Aus wie so eine alte Eisenbahn, noch mit diesen alten Gepäckablagehalterungen.
1: Genau, alte Koffer, alte Taschen, alte Reiseutensilien haben wir über Jahre gesammelt, um die dann als Ausstellungsstücke in diesen alten Gepäcknetzen zur Schau zu stellen.
2: Mhm. Sie als Kellner kommen auch im Outfit eines Zugschaffners?
1: Servicepersonal ist auch alten Eisenbahnern, Zugführern, Schaffnern nachempfunden. Ganz interessant auch gemixt, weil ich habe zum Beispiel eine alte Heizermütze auf, die trotzdem viel hermacht, eigentlich wie eine Zugführermütze aussieht. Alle sind erkennbar durch die roten Zugführergurte und so ist mit kleinen Mitteln eben ein Blickfang geschaffen, sodass es eben alles einen Uniform-Touch bekommt.
2: Die Speisekarte hat auch Bahncharakter, also es gibt Gerichte wie Prellbock, Drehgestell, Sprungrad, Schienenweg, Schaffnermütze etc.
1: Alle Gerichte haben Eisenbahnernamen, sodass schon beim Lesen der Speisekarte immer großes Hallo aufkommt, alle Gäste sich darüber freuen und auch als Besonderes eben so auch auf der Rechnung erscheint. Also viele Gäste nehmen sich auch die Rechnung als Souvenir mit, weil sie dann zu Hause berichten können, wir waren im Restaurant Rasender Roland, haben Rangiergleis gegessen und Bremsklotz und Orient Express und so weiter und so fort.
2: Ja, auch eine Rügener Sache mit dabei, zum Beispiel Volldampf, Rügener Fischsuppe ist dann wirklich was auch aus der Region hier.
1: Genau, wir legen großen Wert auf regionale Küche, frische Produkte und natürlich gibt es auch mal was mit Fern-Touch, zum Beispiel ein besonderes Gericht.

0: Orient-Express ist halt mein Fischgericht ein bisschen orientalisch zubereitet, aber eben auch ganz wichtig, die Ostseefische, Heringe werden viel verarbeitet, Zander, Dorsch und auch Flundern und also so, dass die Gäste jederzeit schön frischen Fisch bekommen bei uns.
1: Orte für so Eisenbahnfreaks, die jetzt auch extra so Nostalgiefahrten machen, die extra mit dem rasenden Roland fahren, die dann nochmal hier einkehren wollen?
0: Absolut. Eisenbahnerfreaks haben wir ganz, ganz viele. Die weitesten kamen aus Neuseeland, also die so Eisenbahntouren machen. Also das ist mir auch erst bewusst geworden, seitdem die Gaststätte hier ist, wie viel Eisenbahnverrückte es überhaupt gibt, die ihren ganzen Urlaub rund um die Eisenbahn machen. Und da ist natürlich der rasende Roland eine ganz wichtige Station. Und aus Neuseeland, Australien und auch viele Engländer, Schweizer kommen hier und natürlich auch ganz viele aus Deutschland.

Eisenbahn. Mit dem Besuch in der Bahnhofskneipe sind wir schon fast am Ende dieser Kneipkur, hätte ich beinahe gesagt. Ich verabschiede mich in den Sprachen der Welt, die Sie auf den heute besuchten Stationen hören können. Goodbye, au revoir, adios, das Vibranja, marhaba und shalom. In Ischgl sagt man Ihnen Servus, auf Sardinien Ciao, in Amsterdam Farewell, in Athen Antio und an der Nord- und Ostsee ganz sicher Tschüss.

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1: Sonne und Wolken wechseln sich heute noch bis in die Abendstunden ab. Das Thermometer schafft es auf 13 bis 16 Grad in der Spitze. Nachts wird es noch mal recht frisch bei etwa 3 Grad. Der Start in die Woche präsentiert sich sonnig. Später ziehen ein paar mehr Wolken rein und am Abend kann es hier und da regnen. Uns erwarten 16 bis 18 Grad. Am Dienstag ähnlich bei etwas mehr Wolken, 16 Grad maximal.
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0: Ich bin Fabian Schaffer. In Steinberg müssen Eltern künftig mehr für die Betreuung ihrer Kindergarten- und Hortkinder bezahlen. Der Gemeinderat hat beschlossen, dass die Preise ab September zwischen 15 und 26 Euro pro Monat angehoben werden. Demnach sind für einen 9-Stunden-Kita-Platz 132 Euro fällig. Bei einer 6-stündigen Hortbetreuung sind es 86 Euro. Mit dem Durchschnittspreis liegt die Gemeinde Steinberg nach eigenen Angaben immer noch unter dem Niveau umliegender Gemeinden. Welche besondere Rolle spielte das Wasserschloss Mechelgrün während des Landesausbaus im Mittelalter? Darum geht's kommenden Mittwoch in einem Vortrag des ehemaligen Direktors des Vogtlandmuseums Martin Salesch. Er hat sich mit der Baugeschichte der Anlage beschäftigt und insbesondere die mittelalterliche Burg erkundet. Der Vortrag eröffnet gleichzeitig die Vortragsreihe zur Burgensonderausstellung, die Anfang Juni startet. Nichts zu holen für die Zweitliga-Wasserballer aus Plauen. Der SVV musste sich in der zweiten Playoff-Runde dem Team aus Krefeld deutlich mit 7:25 geschlagen geben. Nun richtet sich der Fokus auf die abschließende Platzierungsrunde um Rang 3. Dort trifft der SVV auf den Düsseldorfer SC. Die Fußballer des FC Bayern haben ihre 35. deutsche Meisterschaft mit den Fans auf dem Münchner Marienplatz gefeiert. Standesgemäß wurde das Team vom neuen Oberbürgermeister Krause empfangen. Anschließend wurde auf dem Rathausbalkon die Meisterschale in die Höhe gereckt. Gestern hatten die Münchner sich mit einem 5:1-Sieg gegen Köln aus der Saison verabschiedet. Das waren die Vogtland-Radio-Nachrichten.
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2: Hallo liebe Autofahrer, auf der A4 Dresden Richtung Chemnitz zwischen Frankenberg und Chemnitz Mitte staut es sich auf 10 Kilometern. Es dauert hier etwa 20 Minuten länger. Wir wünschen Ihnen eine gute Fahrt.
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10: Sonne und Wolken wechseln sich heute noch bis in die Abendstunden ab. Das Thermometer schafft es auf 13 bis 16 Grad in der Spitze. Nachts wird es noch mal recht frisch bei etwa 3 Grad. Der Start in die Woche präsentiert sich sonnig. Später ziehen ein paar mehr Wolken rein und am Abend kann es hier und da regnen. Uns erwarten 16 bis 18 Grad. Am Dienstag ähnlich bei etwas mehr Wolken, 16 Grad maximal.
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11: Hallo liebe Autofahrer, auf der A4 Dresden Richtung Chemnitz zwischen Frankenberg und Chemnitz Mitte staut es sich auf 10 Kilometern. Es dauert hier etwa 20 Minuten länger. Wir wünschen Ihnen eine gute Fahrt.
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1: Am Abend ziehen noch ein paar Wolken durchs Vogtland. In der zweiten Nachthälfte bleibt es sternenklar. Dadurch rutschen auch die Temperaturen noch mal auf um die 3 Grad runter. Morgen starten wir mit schönstem Sonnenschein in die neue Woche. Am Mittag ziehen aber mehr und mehr Wolken rein. Das Thermometer schafft es auf 16 bis 18 Grad. Abends kann es gebietsweise auch noch mal etwas regnen. Am Dienstag bekommen wir mehr Wolken als Sonne bei maximal 16 Grad.
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1: Ich bin Fabian Schaffer. In Steinberg müssen Eltern künftig mehr für die Betreuung ihrer Kindergarten- und Hortkinder bezahlen. Der Gemeinderat hat beschlossen, dass die Preise ab September zwischen 15 und 26 Euro pro Monat angehoben werden. Demnach sind für einen 9-Stunden-Kita-Platz 132 Euro fällig. Bei einer 6-stündigen Hortbetreuung sind es 86 Euro. Mit dem Durchschnittspreis liegt die Gemeinde Steinberg nach eigenen Angaben immer noch unter dem Niveau umliegender Gemeinden. Welche besondere Rolle spielte das Wasserschloss Mechelgrün während des Landesausbaus im Mittelalter? Darum geht's kommenden Mittwoch in einem Vortrag des ehemaligen Direktors des Vogtlandmuseums Martin Salesch. Er hat sich mit der Baugeschichte der Anlage beschäftigt.

0: beschäftigt und insbesondere die mittelalterliche Burg erkundet. Der Vortrag eröffnet gleichzeitig die Vortragsreihe zur Burgensonderausstellung, die Anfang Juni startet. Nichts zu holen für die Zweitliga-Wasserballer aus Plauen. Der SVV musste sich in der zweiten Playoff-Runde dem Team aus Krefeld deutlich mit 7:25 geschlagen geben. Nun richtet sich der Fokus auf die abschließende Platzierungsrunde um Rang 3. Dort trifft der SVV auf den Düsseldorfer SC. Das waren die Vogtland-Radio-Nachrichten.
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2: Hallo liebe Autofahrer, auf der A4 Dresden Richtung Chemnitz zwischen Chemnitz Ost und Chemnitz Mitte staut es sich auf 7 Kilometern. Es dauert hier etwa eine Viertelstunde länger. Wir wünschen Ihnen eine gute Fahrt.
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4: Am Abend ziehen noch ein paar Wolken durchs Vogtland. In der zweiten Nachthälfte bleibt es sternenklar. Dadurch rutschen auch die Temperaturen noch mal auf um die 3 Grad runter. Morgen starten wir mit schönstem Sonnenschein in die neue Woche. Am Mittag ziehen aber mehr und mehr Wolken rein. Das Thermometer schafft es auf 16 bis 18 Grad. Abends kann es gebietsweise auch noch mal etwas regnen. Am Dienstag bekommen wir mehr Wolken als Sonne bei maximal 16 Grad.

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1: Hallo liebe Autofahrer, auf der A4 Dresden Richtung Chemnitz zwischen Chemnitz Ost und Chemnitz Mitte staut es sich auf 7 Kilometern. Es dauert hier etwa eine Viertelstunde länger. Wir wünschen Ihnen eine gute Fahrt.
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1: Am Abend ziehen noch ein paar Wolken durchs Vogtland. In der zweiten Nachthälfte bleibt es sternenklar. Dadurch rutschen auch die Temperaturen noch mal auf um die 3 Grad runter. Morgen starten wir mit schönstem Sonnenschein in die neue Woche. Am Mittag ziehen aber mehr und mehr Wolken rein. Das Thermometer schafft es auf 16 bis 18 Grad. Abends kann es gebietsweise auch noch mal etwas regnen. Am Dienstag bekommen wir mehr Wolken als Sonne bei maximal 16 Grad.
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1: Ich bin Fabian Schaffer. In Steinberg müssen Eltern künftig mehr für die Betreuung ihrer Kindergarten- und Hortkinder bezahlen. Der Gemeinderat hat beschlossen, dass die Preise ab September zwischen 15 und 26 Euro pro Monat angehoben werden. Demnach sind für einen 9-Stunden-Kita-Platz 132 Euro fällig. Bei einer 6-stündigen Hortbetreuung sind es 86 Euro. Mit dem Durchschnittspreis liegt die Gemeinde Steinberg nach eigenen Angaben immer noch unter dem Niveau umliegender Gemeinden. Welche besondere Rolle spielte das Wasserschloss Mechelgrün während des Landesausbaus im Mittelalter? Darum geht's kommenden Mittwoch in einem Vortrag des ehemaligen Direktors des Vogtlandmuseums Martin Salesch. Er hat sich mit der Baugeschichte der Anlage beschäftigt und insbesondere die mittelalterliche Burg erkundet. Der Vortrag eröffnet gleichzeitig die Vortragsreihe zur Burgensonderausstellung, die Anfang Juni startet. Nichts zu holen für die Zweitliga-Wasserballer aus Plauen. Der SVV musste sich in der zweiten Playoff-Runde dem Team aus Krefeld deutlich mit 7:25 geschlagen geben. Nun richtet sich der Fokus auf die abschließende Platzierungsrunde um Rang 3. Dort trifft der SVV auf den Düsseldorfer SC. Elversberg wird der 59. Verein in der Geschichte der ersten Fußball-Bundesliga. Der Zweitligist gewann am letzten Spieltag 3:0 gegen Absteiger Münster und sicherte sich damit Rang 2, Platz 3 und damit die Aufstiegsrelegation.

0: Relegation fix hat Paderborn nach einem 2:0 in Darmstadt. Hannover spielte gegen Nürnberg nur 3:3 und verpasst so die Relegation. In Liga 3 abgestiegen ist Düsseldorf durch eine 0:3 Pleite in Fürth. Die Fürther belegen Rang 16 und müssen in die Abstiegsrelegation. Das waren die Vogtland-Radio-Nachrichten.
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0: Hallo liebe Autofahrer, A4 Dresden Richtung Chemnitz. Zwischen Chemnitz Ost und Chemnitz Mitte 7 Kilometer Stau, 20 Minuten dauert es hier länger. Und B92 Schönberg Richtung Plauen, zwischen Schönberg und Bad Brambach 1 Kilometer Stau, 27 Minuten der Zeitverlust hier. Wir wünschen Ihnen eine gute Fahrt.
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1: Am Abend ziehen noch ein paar Wolken durchs Vogtland. In der zweiten Nachthälfte bleibt es sternenklar. Dadurch rutschen auch die Temperaturen noch mal auf um die 3 Grad runter. Morgen starten wir mit schönstem Sonnenschein in die neue Woche. Am Mittag ziehen aber mehr und mehr Wolken rein. Das Thermometer schafft es auf 16 bis 18 Grad. Abends kann es gebietsweise auch noch mal etwas regnen. Am Dienstag bekommen wir mehr Wolken als Sonne bei maximal 16 Grad.
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1: Hallo liebe Autofahrer, A4 Dresden Richtung Chemnitz. Zwischen Chemnitz Ost und Chemnitz Mitte 7 Kilometer Stau, 20 Minuten dauert es hier länger. Und B92 Schönberg Richtung Plauen. Zwischen Schönberg und Bad Brambach 1 Kilometer Stau, 27 Minuten der Zeitverlust hier. Wir wünschen Ihnen eine gute Fahrt.
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1: Am Abend ziehen noch ein paar Wolken durchs Vogtland. In der zweiten Nachthälfte bleibt es sternenklar. Dadurch rutschen auch die Temperaturen noch mal auf um die 3 Grad runter. Morgen starten wir mit schönstem Sonnenschein in die neue Woche. Am Mittag ziehen aber mehr und mehr Wolken rein. Das Thermometer schafft es auf 16 bis 18 Grad. Abends kann es gebietsweise auch noch mal etwas regnen. Am Dienstag bekommen wir mehr Wolken als Sonne bei maximal 16 Grad.
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1: Ich bin Fabian Schaffer. In Steinberg müssen Eltern künftig mehr für die Betreuung ihrer Kindergarten- und Hortkinder bezahlen. Der Gemeinderat hat beschlossen, dass die Preise ab September zwischen 15 und 26 Euro pro Monat angehoben werden. Demnach sind für einen 9-Stunden-Kita-Platz 132 Euro fällig. Bei einer 6-stündigen Hortbetreuung sind es 86 Euro. Mit dem Durchschnittspreis liegt die Gemeinde Steinberg nach eigenen Angaben immer noch unter dem Niveau umliegender Gemeinden. Welche besondere Rolle spielte das Wasserschloss Mechelgrün während des Landesausbaus im Mittelalter? Darum geht's kommenden Mittwoch in einem Vortrag des ehemaligen Direktors des Vogtlandmuseums Martin Salesch. Er hat sich mit der Baugeschichte der Anlage beschäftigt und insbesondere die mittelalterliche Burg erkundet. Der Vortrag eröffnet gleichzeitig die Vortragsreihe zur Burgensonderausstellung, die Anfang Juni startet. Nichts zu holen für die Zweitliga-Wasserballer aus Plauen. Der SVV musste sich in der zweiten Playoff-Runde dem Team aus Krefeld deutlich mit 7:25 geschlagen geben. Nun richtet sich der Fokus auf die abschließende Platzierungsrunde um Rang 3. Dort trifft der SVV auf den Düsseldorfer SC. In der zweiten Fußball-Bundesliga hat Hannover den Aufstieg verpasst. Das Team spielte am letzten Spieltag gegen Nürnberg nur 3:3 und beendet die Saison auf Platz 4. In die erste Liga steigt neben Schalke Elversberg auf nach einem 3:0 gegen Münster. Paderborn gewann in Darmstadt mit 2:0 und steht auf Relegationsplatz 3. Abgestiegen in die dritte Liga ist neben Münster Düsseldorf. Greuther Fürth belegt nach einem 3:0 gegen die Fortuna Relegationsplatz 16. Das waren die Vogtland-Radio-Nachrichten.
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2: Hallo liebe Autofahrer, ich habe zwei Meldungen für euch, beide betreffen die A4. Einmal Dresden Richtung Chemnitz. Zwischen Chemnitz Ost und Chemnitz Mitte 5 Kilometer Stau, das macht ein Plus von circa einer Viertelstunde. Und die zweite Meldung betrifft die A4 Erfurt Richtung Chemnitz. Zwischen Glachau Ost und Hohenstein.

0: Ein Ernsttal ist ein Fahrzeug auf dem rechten Fahrstreifen liegen geblieben und zwar im Baustellenbereich hier, also bitte vorsichtig unterwegs sein. Egal wo es hingeht, allen unterwegs eine gute und vor allem sichere Fahrt.
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2: Dadurch rutschen auch die Temperaturen noch mal auf um die 3 Grad runter. Morgen starten wir mit schönstem Sonnenschein in die neue Woche. Am Mittag ziehen aber mehr und mehr Wolken rein. Das Thermometer schafft es auf 16 bis 18 Grad. Abends kann es gebietsweise auch noch mal etwas regnen. Am Dienstag bekommen wir mehr Wolken als Sonne bei maximal 16 Grad.
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4: Hallo liebe Autofahrer, ich habe 2 Meldungen für euch. Beide betreffen die A4. Einmal Dresden Richtung Chemnitz. Zwischen Chemnitz Ost und Chemnitz Mitte 5 Kilometer Stau. Das macht ein Plus von circa einer Viertelstunde. Und die zweite Meldung betrifft die A4 Erfurt Richtung Chemnitz. Zwischen Glachau Ost und Hohenstein-Ernsttal ist ein Fahrzeug auf dem rechten Fahrstreifen liegen geblieben. Und zwar im Baustellenbereich hier. Also bitte vorsichtig unterwegs sein. Egal wo es hingeht, allen unterwegs eine gute und vor allem sichere Fahrt.
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1: Am Abend ziehen noch ein paar Wolken durchs Vogtland. In der zweiten Nachthälfte bleibt es sternenklar. Dadurch rutschen auch die Temperaturen noch mal auf um die 3 Grad runter. Morgen starten wir mit schönstem Sonnenschein in die neue Woche. Am Mittag ziehen aber mehr und mehr Wolken rein. Das Thermometer schafft es auf 16 bis 18 Grad. Abends kann es gebietsweise auch noch mal etwas regnen. Am Dienstag bekommen wir mehr Wolken als Sonne bei maximal 16 Grad.
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1: Am Abend ziehen noch ein paar Wolken durchs Vogtland. In der zweiten Nachthälfte bleibt es sternenklar. Dadurch rutschen auch die Temperaturen noch mal auf um die 3 Grad runter. Morgen starten wir mit schönstem Sonnenschein in die neue Woche. Am Mittag ziehen aber mehr und mehr Wolken rein. Das Thermometer schafft es auf 16 bis 18 Grad. Abends kann es gebietsweise auch noch mal etwas regnen. Am Dienstag bekommen wir mehr Wolken als Sonne bei maximal 16 Grad.
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0: 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Widder.
1: Sie entfalten heute ihre ganze Energie und das wird dankend angenommen. Dennoch kann es sein, dass Sie Schwierigkeiten damit haben, ihre Energie richtig zu dosieren.
0: Stier.
1: Setzen Sie jetzt verstärkt auf kommunikative Strategien. Dadurch erfahren Sie mehr, als wenn Sie etwas fordern.
0: Zwillinge.
1: Ein Geschäft, das man Ihnen heute vorschlägt, bringt große Vorteile. Greifen Sie zu, bevor Ihnen jemand anders zuvorkommt und Sie in die Röhre schauen.
0: Krebs.
1: Wenn Sie den Überblick verlieren, kann man Sie schnell aufs Glatteis führen. Deshalb ist es wichtig, dass Sie die Durchsicht behalten oder Klarheit bekommen, um die Lage besser einschätzen zu können.
0: Löwe.
1: Finanzielle Entscheidungen bitte jetzt nicht überstürzen, raten die Sterne. Auch wenn ein Angebot nach einem Schnäppchen aussieht, lohnt es sich, sehr genau hinzuschauen.
0: Jungfrau.
1: Wenn Sie heute jemanden an ein uneingelöstes Versprechen erinnern, dann könnte das zu einer Meinungsverschiedenheit führen. Gehen Sie daher behutsam vor.
0: Waage.
1: Ausreden sind zwecklos. Es ist besser, wenn Sie zugeben, was passiert ist. Niemand wird Ihnen das übel nehmen.
0: Skorpion.
1: Jemand macht Ihnen in beruflicher Hinsicht ein sehr verlockendes Angebot. Bedenken Sie alle Argumente und auch das Für und Wider.
0: Schütze.
1: Bleiben Sie gelassen, auch wenn jemand Befürchtungen in Ihnen wecken will. Nichts wird so heiß gegessen, wie es gekocht wird.
0: Steinbock.
1: Alles, was mit Umräumen, Strukturieren und Renovieren zu tun hat, gelingt Ihnen nun besonders gut. Sie haben

0: Händchen fürs Praktische und fürs Gestalterische.
1: Wassermann.
0: Ein zufriedenes Miteinander in ihrer Beziehung ist gegeben und doch scheint ihnen etwas zu fehlen.
1: Fische.
0: Neue Herausforderungen brauchen neue Pläne. Anstatt davor auszureißen, sollten sie sich den Themen stellen.
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